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1: Donnerstag 3 Uhr im Studio Nina Lehmann. In den Verhandlungen zwischen den USA und dem Iran ist offenbar Bewegung. Ein Deal über ein Kriegsende soll in Reichweite sein. In den USA, Markus Müller.
2: Eine Einigung zwischen dem Iran und den USA soll unmittelbar bevorstehen. Das berichten amerikanische Medien. Auch Vertreter von Pakistan, das die Vermittlungen unterstützt, bestätigen diese Angaben. Die USA und Iran sollen sich demnach auf eine Absichtserklärung mit 14 Punkten geeinigt haben. Außerdem eine 30-tägige Verhandlungsphase. In dieser Zeit soll unter anderem die Straße von Hormuz schrittweise für den Schiffsverkehr geöffnet werden. Der Iran soll sich außerdem zu einer Pause bei der Anreicherung von Uran verpflichten. Die USA soll im Gegensatz Sanktionen beenden und eingefrorene iranische Gelder freigeben. Laut den Medienberichten erwarten die USA innerhalb der nächsten 48 Stunden eine Antwort aus Teheran. Sollte es doch keine Einigung geben, drohen sie mit der Fortsetzung der militärischen Angriffe auf das Land.
1: Die Elektro- und Elektronikindustrie kündigt Betriebsversammlungen an, denn bei den Kollektivvertragsverhandlungen für die 60.000 Beschäftigten geht offenbar nichts weiter, Volker Obermeier.
3: Die Arbeitnehmer zeigen sich verärgert. Das Angebot der Arbeitgeber von 1% sei inakzeptabel und liege weit unter dem Teuerungsausgleich. Die Gewerkschaft fordert nun ein Lohn- und Gehaltsplus von 3,5%. Das sind 0,2 Punkte über dem Inflationswert, der für den nächsten Kollektivvertrag maßgeblich ist. Man lasse sich nicht abspeisen, sagt ProG-Chef Reinhold Binder.
4: Weil es uns um den Respekt der Arbeitnehmer geht, darum haben heute die Belegschaften eine klare Forderung aufgelegt und das heißt 3,5%.
3: In der kommenden Woche, von Montag bis Mittwoch, wollen die Beschäftigten der Elektro- und Elektronikindustrie außerdem bundesweit Betriebsversammlungen abhalten. Die nächste Verhandlungsrunde zwischen Gewerkschaft und Arbeitgebern ist für den 18. Mai angesetzt.
1: Seit Anfang Mai gibt es einen neuen Mikroöffi-Verkehr am Wörthersee. In Kärnten, Gerhard Petscher.
5: Damit wird dem Bereich zwischen Börtschach, Techelsberg und Fellen am Wörthersee ein flächendeckendes, aber auch flexibles Mobilitätsangebot in der Region ausgerollt. Diese Öffi-Verbindungen mit dem Bosbus-Shuttle kommen ganz ohne Fahrplan aus. Fahrten werden individuell über App oder Telefon gebucht. Es gibt ausgewählte Haltepunkte. Bezahlt wird bargeldlos über die App oder auch gleich direkt im Bus. Der Shuttle ist dann ganzjährig von Montag bis Samstag in der Wörthersee-Nordregion unterwegs.
1: Die Wetteraussichten hat jetzt Michael Martin für uns.
6: Heute geht es unbeständig durch den Tag. In ganz Österreich wechseln Sonne und Wolken mit ein paar Regenschauern und Gewittern. Die meisten und teils kräftige bilden sich am Nachmittag vom Tiroler Unterland über die Obersteiermark bis ins Mittelburgenland. Am längsten sonnig ist es heute im Süden. Lebhafter Westwind bringt kühlere Luft. Höchstwerte von West nach Ost 13 bis 24 in 2000 Meter um 4 Grad. Morgen Freitag ein bisschen wärmer. Dazu in ganz Österreich freundlich mit einigen Sonnenstunden und nur einzelnen Schauern oder Gewittern im Bergland.
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1: Donnerstag 4 Uhr im Studio Nina Lehmann. Über die Stadt Salzburg ist am frühen Abend eine Sturmböe gezogen. Ein Zug musste evakuiert werden. In Salzburg Peter Obermüller.
2: Die Böe ist kurz, aber heftig. Im Stadtteil Pasch dürfte ein Ast auf die Oberleitung der Eisenbahn gestürzt sein. Ein Zug kommt auf offener Strecke zum Stillstand. Die Fahrgäste müssen zunächst in den Waggons bleiben. Rotes Kreuz, Feuerwehren und Polizei helfen bei der Evakuierung der S-Bahn-Garnitur. Rund 100 Reisende werden nach Schilderung von ÖBB-Sprecher Christoph Gassermeier über die Gleise zur nächsten Station in Sicherheit gebracht. Alle bleiben unverletzt. Für die Dauer der Unterbrechung wird ein Schienenersatzverkehr eingerichtet. Es kommt vorübergehend zu Verspätungen. Im Süden der Stadt Salzburg reißt der starke Wind ein Baugerüst um. Zahlreiche Autos werden beschädigt. Ursache dürfte stürmischer Wind im Umfeld einer vorbeiziehenden Gewitterfront gewesen sein.
1: Der Spritaufpreis für Ausländer in der Slowakei ist ab morgen nicht mehr erlaubt. Der EU-Druck zeigt damit Wirkung. Markus Langer berichtet.
3: Die EU-Kommission hatte der Slowakei mit einem Vertragsverletzungsverfahren gedroht, weil die unterschiedlichen Preise im Widerspruch zu EU-Recht stünden. Die für Ausländer geltenden Preise wurden als Durchschnitt der Preise in den Nachbarländern Österreich, Tschechien und Polen berechnet. Mit dortigen Preiseingriffen verringerte sich die Differenz zum Inländerpreis allmählich. Die Regierung in Bratislava hatte zudem Mitte März Diesel und Benzin rationiert und dies damit begründet, dass zwischen Ende Jänner und Ende April kein Erdöl aus Russland durch die Druzhba-Pipeline über die Ukraine floss. Von den russischen Öllieferungen ist die Slowakei noch immer weitgehend abhängig und hat daher auch eine mit Kiew vereinbarte Ausnahme von den EU-Sanktionen gegen Russland zugestanden bekommen.
1: CNN-Gründer Ted Turner ist im Alter von 87 Jahren gestorben. Er war einer der einflussreichsten US-Medienmanager. Barbara Chandl berichtet.
4: 24 Stunden TV-Nachrichten, 7 Tage die Woche. Das war Ted Turners Vision schon Jahre, bevor er 1980 den Sender CNN gründet. Schon zuvor hat er sein Medienimperium aufgebaut mit dem Sender WTBS, der landesweit per Satellit ins Kabelnetz übertragen wurde, wird Turner in den 70ern zum Pionier des Kabelfernsehens. Zu Turners Fernsehimperium haben unter anderem die Sport- und Unterhaltungssender TBS und TNT und Cartoon Network gehört. Turner war dreimal verheiratet. In der Öffentlichkeit hat besonders seine dritte Ehe mit Hollywood-Star Jane Fonda für Aufsehen gesorgt.
1: Die Wetteraussichten hat jetzt Michael Martin für uns.
5: Der Donnerstag bringt eine wechselhafte Mischung aus Sonne, Wolken und einigen Regenschauern. Die meisten Sonnenstunden gehen sich im Süden aus. Die kräftigsten Schauer samt einigen Gewittern bilden sich vom Unterinntal über die Obersteiermark bis ins Mittelburgenland. Bei lebhaftem Westwind liegen die höchsten Temperaturen heute zwischen 13 Grad im Außerfern und 24 Grad südlich von Graz. In 2000 Meter hat es um 4 Grad. Morgen Freitag dann in ganz Österreich recht sonnig mit ein paar größeren Quellwolken und einzelnen Schauern oder Gewittern im Berg.
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1: Am Mikrofon ist Anselm Peer. US-Außenminister Marco Rubio wird heute im Vatikan von Papst Leo empfangen. Er soll offenbar versuchen, die Wogen zu glätten, denn noch nie war das Verhältnis zwischen einem US-Präsidenten und einem Papst so angespannt. Aus Rom berichtet Cornelia Wospenig.
2: Er warf ihm Unfähigkeit vor und nur seinetwegen überhaupt im Amt zu sein. Donald Trumps Attacken auf den Papst sind nie dagewesen. Leo blieb standhaft und stellt sich wenige Tage vor dem Besuch auch noch einmal gegen die Todesstrafe in den USA.
3: In this regard we affirm.
2: Mit Außenminister Marco Rubio kommt ein bekennender Katholik. Es gilt, die Wogen zu glätten, denn zu Hause sind auch Katholiken ein Wählerpool. Tags darauf wird es auch mit Italiens Regierungschefin Giorgia Meloni einiges auszuräumen geben. Sie hatte nicht nur die Kritik am Papst kritisiert, sondern ist auch gegen angekündigte US-Truppenreduktionen in Europa und weist zurück, sich selbst nicht an Abmachungen gehalten zu haben.
1: Die Grünen fordern von der Regierung mehr Geld für den Heizkesseltausch, also etwa den Umstieg von Ölheizung auf Wärmepumpe. Von den insgesamt 360 Millionen Euro, die heuer für die Förderung klimafreundlicherer Heizungen vorgesehen sind, sei nur mehr etwa ein Sechstel übrig. Wenn die Regierung nicht nachlege, dürften die Förderungen in 2 Monaten aufgebraucht sein. Das hat laut den Grünen eine parlamentarische Anfrage an das Umweltministerium ergeben. Israel hat erstmals seit Beginn der Waffenruhe mit dem Libanon vor 3 Wochen wieder einen Vorort der libanesischen Hauptstadt Beirut bombardiert. Dabei soll nach israelischen Angaben ein Anführer der Hisbollah-Miliz getötet worden sein. Augenzeugen berichten von mehreren Explosionen in dicht besiedeltem Gebiet und Panik unter den Bewohnerinnen und Bewohnern. Auch zwischen den USA und dem Iran hat es trotz Waffenruhe einen neuen Angriff gegeben. Die US-Armee hat nach eigenen Angaben in der Straße von Hormus einen iranischen Tanker beschossen, der die US-Blockade iranischer Häfen durchbrechen wollte. US-Präsident Trump versucht derzeit mit 9 Drohungen den Druck auf den Iran zu erhöhen, einem Friedensabkommen zuzustimmen. Vom Iran heißt es, man prüfe den aktuellen Vorschlag. Im Finale der Fußball-Champions League treffen Ende Mai Paris Saint-Germain und Arsenal aufeinander. Bayern München hat den Einzug ins Endspiel am Abend mit einem 1:1 gegen die Franzosen verpasst. Das waren die Nachrichten mit Anselm Peer.
4: Und wir kommen zum Wetter in Oberösterreich. Heute ist es nicht mehr ganz so warm wie die letzten Tage, aber trotzdem ganz passabel. Bis zu 20 Grad werden es. Es ist immer noch total trocken in Oberösterreich. Ein paar Regentropfen sind da heute dabei, aber nur im Salzkammergut und in der Pyrenäisenwurzen. Schauen wir mal, wo ist es denn aktuell am wärmsten? Weiher meldet 14 Grad, Kollerschlag, da stehen es bei 7 Grad auf und Wolfseck meldet 8 Grad. Morgen auch eine Spur wärmer und gleiches Spiel wie heute, am Nachmittag regnet es ein bisschen. Es ist 5.03 Uhr, ORF Radio Oberösterreich mit dem besten Verkehrsservice im Land und wir schauen da in den Bezirk Steierland auf die Großramminger Straße. Die ist nämlich gesperrt nach einem Unfall bei Neustiftgraben. Ausweichen ist aktuell über die Nebenstraßen möglich. Gute und sichere Fahrt.
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7: Servus, schönen guten Morgen. Auch wenn wir den 7-fach-Jackpot im Lotto nicht geknackt haben, wird sicher ein feiner Tag. Wer weiß, was wir uns damit alles ersparen.
4: Na, das stimmt. 4 Personen haben ein bisschen unruhig geschlafen, weil die haben jetzt ein paar oder 2 Millionen mehr am Konto. Wir starten aber jetzt einmal ganz gemütlich rein mit Willie Nelson on the road again. Schönen guten Morgen.

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0: Schönen guten Morgen. Okay, nach der Nummer müssen wir jetzt kurz uns wieder entspannen. Es ist ja noch nicht mal 5:30. Kenny Rogers, gleich bei uns. Vorher aber noch ganz kurz der Mann, der uns in einer Woche oder gut einer Woche beim ESC vertritt.
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1: 5:30 im Studio Stefan Schnabel, guten Morgen. Bei Hausdurchsuchungen im Bezirk Gmunden ist eine große Menge Drogen sichergestellt worden. Ein halbes Kilo Cannabiskraut, 25 Gramm Kokain und 140 Gramm Haschisch hat die Polizei gefunden. Ein 26-Jähriger und ein 23-Jähriger werden beschuldigt, im Raum Bad Ischl Suchtgift verkauft zu haben. Laut Polizei sind die beiden Männer beim Transport der Drogen beobachtet worden. Kommende Woche erweitert die dänische Fluglinie DAT ihr Angebot um 2 zusätzliche Flüge von Linz nach Frankfurt. Dienstag und Donnerstag wird 3-mal pro Tag zwischen den beiden Städten hin und her geflogen. Dann sind es 14 Rotationen pro Woche. Ausgeschieden ist Bayern München am Abend in der Fußball Champions League. Die Münchner haben im Halbfinale gegen Paris 1:1 gespielt. Nach der 4:5 Niederlage im Hinspiel ist nun Paris ins Finale eingezogen. Dort treffen die Franzosen auf Arsenal London. Und das waren die ORF Radio Oberösterreich Nachrichten zum Wetter. Sophie.
2: Ja, heute werden es weit keine 30 Grad. Es ist ein bisschen Regen dabei, wirklich nur im Salzkammergut und in der Pyrn-Eisenwurzen und da am Alpenrand. Wir schauen auf die aktuellen Temperaturen. Jetzt gerade 11 Grad in Linz, Micheldorf meldet 10 Grad, Bad Ischl meldet 9 Grad. Morgen gleiches Spiel wie heute. Am Nachmittag wird es ein bisschen nass, aber es wird eine Spur wärmer mit bis zu 23 Grad. Es ist 5.31 Uhr, ORF Radio Oberösterreich mit dem besten Verkehrsservice im Land und kümmern wir uns mal um Ihre Strecke. Gute Nachrichten von der Unfallstelle bei Neustift Graben auf der Großrammingstraße. Die Straße ist wieder frei, ansonsten ist mir auf unseren Verkehrskameras nichts aufgefallen. Gute und sichere Fahrt.
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0: Die große Bonnie Tyler. So eine Riesenstimme, die liegt jetzt leider aktuell gerade im Krankenhaus. Wir wünschen da gute Besserung, dass schnell wieder gut wird. Für uns geht's weiter mit John Paul Young. Love is in the air. An diesem Donnerstag. Schönes Aufstehen, Oberösterreich.
1: 5:36 Uhr.

0: Einmal durchatmen hier bei John Paul Young in Radio Oberösterreich. Love is in the air. Es ist 8.40 Uhr. 5.40 Uhr. Ja, schon weiter Zeit voraus.
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0: Und die kommen heute vom Vorarlberger Caritas-Direktor Walter Schmolli.
2: Fragt man nach den besonderen sozialen Herausforderungen der heutigen Zeit, dann steht mit hoher Wahrscheinlichkeit auch die Einsamkeit auf der Liste. Einsamkeit ist das Gefühl, nicht hinreichend gesehen, wahrgenommen und eingebunden zu sein, weil man nicht genügend soziale Kontakte hat oder weil die vorhandenen Beziehungen nicht die gewünschte Qualität haben. Die Covid-Pandemie hat das Thema von einem Tag auf den anderen breit ins öffentliche Bewusstsein getragen. Zwischenzeitlich belegen viele Studien, dass Einsamkeit nicht nur ein Thema älterer und alter Menschen ist, sondern in zunehmendem Maße auch von Jugendlichen, von Menschen in der Lebensmitte und besonders auch von Menschen, die von Armut betroffen sind. So überrascht es nicht, dass die Herausforderung der Einsamkeit sich zwischenzeitlich auch schon in vielen Regierungsprogrammen findet. Glücklicherweise verhält es sich mit der Einsamkeit aber so wie mit fast allen Themen in unserem Leben. Es lässt sich etwas dagegen tun. Das stärkste Mittel gegen die Einsamkeit ist die Aufmerksamkeit. Nichts hilft so gut gegen die Einsamkeit eines Menschen wie das aufmerksame Herz der Nachbarin oder des Nachbarn.
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kann nur ein guter Tag werden, wenn er so gut gelaunt und pfeifend beginnt mit der Love in Spoonful. Guten Morgen mit Radio Oberösterreich. 5.44 Uhr heute am Donnerstag.

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Wir hauen voll rein. Jetzt steht uns quo hier in Radio Oberösterreich. Guten Morgen. 9 Minuten noch bis um 6. Pointers ist das Stehen dem um nichts nach. Geben wir Bestes, damit Sie gut in den Tag reinkommen. I'm so excited. Schönen Donnerstag.

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2: Am Mikrofon ist Anselm Peer. Guten Morgen. Härtetest heute für die britische Regierung. Bei den Regionalwahlen, die in diesen Minuten beginnen, droht der Labour-Partei von Premier Keir Starmer große Verluste. Aus London, Jörg Winter.
3: In London wird Labour laut Meinungsforschern viele Stimmen an grüne Linkspopulisten verlieren, in vielen Gemeinden landesweit, vor allem aber an die Rechtspopulisten von Nigel Farage. Bei den Regionalwahlen in Wales droht Labour ein Totalabsturz. Stark verlieren wird die Regierungspartei auch in Schottland. Die linken und rechten Ränder dürften massiv gestärkt werden. Nigel Farage gibt sich siegesicher. Wählt Reform, werft Keir Starmer hinaus. Mit uns kommt die Veränderung, sagt der alte Bekannte aus Brexit-Zeiten. Der Angesprochene muss um seine politische Zukunft zittern. Premierminister Keir Starmer ist massiv angeschlagen und hält sich bisher nur, weil es über seine Nachfolge in der Labour-Partei derzeit noch keinen klaren Konsens gibt. Die drohende Wahlschlappe heute auf allen Ebenen könnte seinen Abgang nur noch beschleunigen.
2: In Lettland sind in der Nacht 2 Drohnen eingeschlagen. Ob es sich um fehlgeleitete russische oder ukrainische Drohnen handelt, ist derzeit laut dem lettischen Rundfunk noch unklar. Eine Drohne habe offenbar ein lettisches Öldepot im Grenzgebiet getroffen und einen Brand ausgelöst, der aber mittlerweile gelöscht worden sei. US-Präsident Trump zeigt sich weiter optimistisch, dass der Iran einem Friedensabkommen zustimmen könnte. Falls nicht, werde es neue massive Luftangriffe geben, droht er in US-Medien. Vom Iran heißt es nur, man prüfe derzeit einen Vorschlag der USA. Die Europäische Union geht gegen sogenannte Deepfakes vor. Anwendungen mit künstlicher Intelligenz, die gefälschte Nacktbilder von Personen machen können, sollen in der EU verboten werden. Darauf haben sich das EU-Parlament und die Mitgliedstaaten geeinigt. Das hat vor knapp einer Stunde Zypern verkündet, das derzeit den EU-Ratsvorsitz innehat. Im Finale der Fußball-Champions League treffen Ende Mai Paris Saint-Germain und Arsenal London aufeinander. Wolfgang Eichinger, den Franzosen reicht am Abend ein 1:1 gegen die Bayern.
4: Kurz nach 23 Uhr war in der französischen Hauptstadt in Paris unter den Saint-Germain-Fans natürlich Party angesagt. Bei den Bayern München-Fans auf dem Heimweg von der Allianz Arena hingegen die große Enttäuschung.
5: Wenn man sich einfach so ein leichtes Tor einfängt, dann braucht man sich nicht wundern.
6: Paris ist natürlich eine Übermannschaft, ist auch klar. Ja.
4: Mit einem Tor durch den Weltfußballer Ousmane Dembélé in der 3. Minute geht Paris in Führung. Der Ausgleich der Bayern durch Harry Kane in der Nachspielzeit dann doch zu spät für Manuel Neuer und Trainer Vincent Kompany.
7: Ist es jetzt ein Ausscheiden, aber gegen eine der besten Mannschaften der Welt, ist klar.
8: Wenn ein Tor das Unterschied ist, dann ist es schon bitter.
4: Für Bayern München bleibt die Hoffnung, es nächstes Jahr besser zu machen. Paris Saint-Germain hat die Chance, den Titel zu verteidigen. Arsenal London den Traum, am 30. Mai in Budapest erstmals die Champions League zu gewinnen.
2: Das waren die Nachrichten mit Anselm Peer.
9: Nicht ganz so heiß, aber weiterhin trocken in Oberösterreich beim Wetter.
10: Ja, nur am Nachmittag soll es ein bisschen regnen, so wie es jetzt ausschaut. Im Salzkammergut und in der Pyrn-Eisenwurzen. Recht viel Regen war da jetzt aber auch in den letzten 12 Stunden, also am Abend und in der Nacht, nicht dabei. 4 Liter auf den Quadratmeter waren es in Bad Ischl oder 1 Liter in Hörsching. Wir schauen auf die aktuellen Temperaturen. In Enns beim Stadtplatz melden wir 11 Grad, bei Zell meldet 9 Grad. Bis zu 21 Grad werden es morgen bis zu 23 Grad. Gleiches Spiel wie heute, am Vormittag trocken. Am Nachmittag wird es im Bergland ein bisschen nass.
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10: Sie brauchen aktuell eine Viertelstunde länger auf der B3 der Donaustraße Richtung Linz vor der Sperre wegen der Baustelle bei Stereck. Gute und sichere Fahrt.
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9: Guten Morgen, herzlich willkommen. Da hängt bei der Kunstbiennale in Venedig eine Künstlerin aus Österreich nackt als Schlegel in einer Glocke.
10: Die einen sagen, steile Performance.
9: Die anderen, da weiß man, wie viel es geschlagen hat, wirft beim Publikum viele Fragen auf.
10: Ja, tut es nicht weh, wenn es läutet?
9: Zum Beispiel diese.

Auch auf den Frühstücksgläsern lässt sich musizieren. Supertramp mit Dreamer. Radio Oberösterreich am Donnerstag in der Früh ganz entspannt in den Tag rein, wo es eh so stressig ist, gerade am Morgen. Da tut Musik wie diese sehr, sehr gut. Whitney Houston, jetzt in Radio Oberösterreich.

0: Genau so und nicht anders möchte man in der Früh geweckt werden. Oder? So zart und elegant. Whitney Houston um 6:12. Blumen, Parfum, Karte dazu und passt.
1: Gerade zum Muttertag schreiben viele mal wieder mit der Hand was Nettes oder einen Gutschein.
0: Ja.
1: Da haben Smartphone und WhatsApp mal Sendepause.
2: Ich schreibe sehr viel mit der Hand, weil ich es einfach gern mag und weil ich merke, dass ich es sonst wirklich verlernen würde.
3: Schnelle Notizen. Also beim Telefonieren schnelle Notizen immer mit der Hand. Ist alles lieber.
4: Zurzeit mache ich persönlich eher weniger, aber dafür meine Tochter mit 25 schreibt fleißig.
5: Muttertagsbriefe, Geburtstagskarten, sowas finde ich immer nett, wenn man sie doch nur bemüht und vielleicht auch ohne KI probiert, einfach mal selber schreiben.
0: Super, es ist schon fein, hin und wieder auch mit der Hand noch was zu schreiben. Das lassen wir es nicht ganz verlernen.
1: Ja, im Kalender was eintragen.
0: Zum Beispiel, oder Einkaufszettel.
1: Ja.
0: Ja, um dann im Geschäft zu rätseln, was genau gemeint ist.

0: 20 nach 6 in Oberösterreich. Der Tag beginnt mit Hello, Goodbye, mit Guten Morgen und mit
1: Alles Weiter.
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Die haben den Rhythmus irgendwie im Blut. Das ist eine große Band mit Agadu. Guten Morgen. Mit Radio Oberösterreich, 3 Minuten noch bis um 7. Heute am Donnerstag, wieder früh. 3 Minuten noch bis um 6:30. Habe ich gesagt halb? Ja, ja.

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1: 6:30, der Überblick. Nach Brand in der Silvesternacht in Traun sind die ersten Wohnungen wieder hergerichtet. Gewitterzelle sorgt für überflutete Keller und umgestürzte Bäume im Innviertel und Hausruck. Das Wetter heute wechselhaft mit ein paar Regentropfen am Nachmittag. Im Studio Stefan Schnabel, guten Morgen. Nach dem verheerenden Wohnhausbrand in Traun in der Silvesternacht gibt es für die ersten Betroffenen jetzt Hoffnung auf eine Rückkehr in ihre Wohnungen. In den kommenden Wochen sollen die ersten sanierten Wohnungen wieder bezogen werden können, berichtet Wolfgang Schneitel.
2: Der Großbrand in der Trauner Silvesternacht hatte 24 Wohnungen unbewohnbar gemacht und rund 50 Menschen praktisch über Nacht obdachlos werden lassen. Laut der Wohnungsgenossenschaft Baureform Wohnstätte sind die Sanierungsarbeiten im Erdgeschoss jetzt abgeschlossen. 6 Wohnungen könnten ab Juni wieder bezogen werden, vorausgesetzt, die Stadt Traun erteilt die beantragte Teilnutzungsbewilligung. Die Baureform Wohnstätte geht davon aus, dass diese Genehmigung erfolgt. Insgesamt sollen 21 der 24 betroffenen Hauptmieter wieder in ihre ursprünglichen Wohnungen zurückkehren. Weitere Wohnungen in den oberen Stockwerken sollen schrittweise bis September fertig werden. Für 3 betroffene Familien wurden laut Genossenschaft bereits neue Wohnungen organisiert.
1: Ganz andere Sorgen als die Mieter in Traun lösen jene aus, die einen eigenen Pool bei sich zu Hause haben. Da es derzeit sehr trocken ist, stoßen die Wasserversorger an ihre Grenzen, wenn viele ihre Pools gleichzeitig auffüllen. Im Innviertel und im Mühlviertel ist das zuletzt passiert. Dort ist so viel Wasser wie noch nie an einzelnen Tagen verbraucht worden. Vereinzelt sind Hochbehälter fast leer geworden, berichten die Wasserversorger. Wolfgang Eichberger vom Fernwasserverband Mühlviertel appelliert an die Poolbesitzer.
3: Wir rufen dazu aus, dass sich die privaten Poolbesitzer mit ihrem Trinkwasserversorger, in der Regel ist dieser Gemeinde oder Genossenschaft, frühzeitig abstimmen, ob die Poolfüllung momentan möglich ist, dass man gleichzeitige Poolfüllungen möglichst hintanhält, dass man die Poolfüllungen möglichst zeitlich staffelt über einen längeren Zeitraum. Da tun uns wir als Trinkwasserversorger dann wesentlich leichter.
1: Mittlerweile brauche es starke Regenfälle, damit sich die Wassersituation entspannt. Dieser große Landregen, der ist aber nach wie vor nicht in Sicht. Es kommt nur zwischendurch etwas Regen. Dafür hat die Gewittersaison schon begonnen. Am Abend ist eine Gewitterzelle vor allem durch das Innviertel und Teile des Hausruckviertels gezogen. Bei etwa 20 Feuerwehreinsätzen sind umgestürzte Bäume weggeräumt und überflutete Keller ausgepumpt worden. Weiter geht es jetzt im Mühlviertel. Nachdem in Neustift im Mühlkreis im Bezirk Rohrbach ein Bankomat gesprengt worden ist, fanden die Ermittler nach wie vor nach den Tätern. Es ist die erste Bankomatsprengung im heurigen Jahr gewesen in Oberösterreich. Im Vorjahr sind unter anderem in Wien und Linz Holländer mit afrikanischen bzw. karibischen Wurzeln aktiv gewesen. Es hat zwar Festnahmen gegeben, jedoch scheint es so, als ob sich eine Serie fortsetzt, Karin Zierlinger.
4: Zum 3. Mal ist im heurigen Jahr in Österreich ein Bankomat gesprengt worden. Bei den ersten beiden Vorfällen ist es bei einem Versuch geblieben und die Täter haben kein Geld erbeuten können. Anders in der Nacht auf gestern in Neustift im Mühlkreis. Aber das Geld ist unbrauchbar, weil in dem modernen Automaten ein Farbpaket verbaut gewesen ist. Dass bei dieser Sprengung wieder eine holländische Bande aktiv gewesen sein könnte, könne laut Auskunft des Bundeskriminalamtes zumindest nicht ausgeschlossen werden. Vergangenes Jahr sind mehrere Bankomatsprenger, vor allem aus den Niederlanden, erwischt und auch verurteilt worden. Etwa vor Gericht in Linz, wo ein niederländischer Staatsbürger 3 Jahre und 3 Monate Haft ausgefasst hat. Ob die Serie jetzt wieder weitergeht, werden die nächsten Wochen zeigen.
1: Ausgeschieden ist Bayern München am Abend in der Fußball-Champions League. Die Münchner haben im Halbfinale gegen Paris 1:1 gespielt. Nach der 4:5 Niederlage im Hinspiel ist nun Paris ins Finale eingezogen. Dort treffen die Franzosen auf Arsenal London. Oberösterreichs Trainerexport Oliver Glasner könnte mit seinem englischen Club Crystal Palace heute Abend ins Finale der Conference League einziehen. Die Londoner gehen mit einem 3:1 Vorsprung ins Rückspiel gegen Shakhtar Donetsk aus der Ukraine. Und das war das ORF Radio Oberösterreich Frühjournal. Die Wetteraussichten jetzt, Sophie.
5: Ja, rund um den Attersee und den Wolfgangsee ist es noch gescheit wolkig, aber man merkt schon langsam, die Sonne, die kommt durch. Heute ist es nicht mehr ganz so heiß wie in den letzten Tagen, bis zu 21 Grad werden es. Es ist aber trotzdem immer noch nicht recht viel Regen dabei, also auch in der Nacht jetzt waren das nur ein paar Spritzer, nur in Teilen des Innviertels hat es ein bisschen mehr geregnet, weil es gewittert hat. Heute am Nachmittag wird es im südlichen Bergland und am Alpenrand ein bisschen tröpfeln, aber da sind keine größeren Regenschauer dabei. Morgen am Freitag bis zu 24 Grad und gleiches Spiel wie heute am Nachmittag. Leicht nass.
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5: Sie haben immer noch ein Plus von einer Viertelstunde auf der B3 der Donaustraße Richtung Linz vor der Sperre wegen der Baustelle bei Sterrick. Gute und sichere Fahrt.
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0: Guten Morgen mit Radio Oberösterreich, 6.40 Uhr. Sehr angenehm ist es draußen gerade.
1: Es
0: ist irgendwie Wohlfühltemperatur. Nicht zu heiß und nicht zu kalt. Wieder Kaffee.

0: ganz groß in Fahrt. Er so blei, genau wie wir es brauchen in der Früh. Guten Morgen, 6.43 Uhr. Willkommen in Oberösterreich. Gibt es so viele schöne Orte und Ortsnamen bei uns und die eigene Adresse und die Hausnummer und so, die Straße, das ist ja Teil unserer Identität eigentlich.
1: Ja, stimmt. Na bumm. Und dann kriegen sie eine neue, so wie in St. Thomas am Blasenstein, weil die Gemeinde größer geworden ist.
0: Für Walburger Ecker, die dort daheim ist, offenbar überhaupt kein Problem.
2: Das ist nur Anschrift. Ich bin eigentlich in St. Thomas geboren und bin dann durch die Hochzeit da oben gekommen, haben ein Haus gebaut da. Und das war halt immer St. Thomas 37, jetzt ist es halt einfach Erlenstraße 10.
0: Also, ja, oder wohnst du zuerst in diesseits, wohnst du nachher in jenseits? Könnte da passieren. Es gibt so viele kuriose Straßennamen. Ludelgasse in Linz fällt mir natürlich ein.
1: Stimmt, stimmt. Rohrbachberg gibt es Sechsling.
0: Wenn Sie da noch was drauflegen können, 0800 95 2 95 2. Wir suchen sehr kuriose Ortsbezeichnungen und Straßennamen in Oberösterreich. In Pupping bin ich auch fündig geworden.
1: Aha.
0: Dort gibt's Washpoint, heißt es dort.
1: Auch nicht schlecht.
0: Den Namen gab es schon lange vor den Autowaschanlagen übrigens.

0: Diese Power. Elton John am Morgen, Radio Oberösterreich um 8 vor 7. Wir suchen die kuriosesten Straßennamen und Ortsbezeichnungen in Oberösterreichs. Danke für Ihre WhatsApp-Sprachnachricht unter 0800 95 2 95 2. Viel Schönes hat uns da schon erreicht. Das Erste sagst du, das sag ich.
1: Ich wollte gerade sagen, das sagst du bitte.
0: Okay. Der, Zitat, Arschlochwinkel, Zitat Ende, auf dem Dachsteinplateau. Mittlerweile bekannt, da muss auch keine Post hin, weil da wohnt eh keiner.
1: Ja, dann gibt es noch die Ortschaft 14 im Mühlviertel und der Ludwig, der hat uns eine Nachricht geschickt über WhatsApp und ausnahmsweise erzählen wir die jetzt trotzdem, obwohl es keine Sprachnachricht war. Es war die Himmelreichstraße in Gmunden.
0: Und dann gibt es natürlich noch Schwarzindien im Mondseeland und, das ist mein Favorite, habe ich ehrlich gesagt nicht gewusst, im Innviertel gibt es in der Gemeinde Eitzing die Ortschaft Amerika.
1: Hä?
0: Ja, aha. Bitte. Sparst dir den teuren Flug.

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2: Am Mikrofon ist Anselm Peer. Guten Morgen. US-Präsident Trump verbreitet derzeit große Hoffnung auf ein baldiges Ende des Irankriegs. Der Iran selbst ist aber deutlich zurückhaltender. Aus Teheran heißt es nur, man prüfe einen US-Vorschlag für ein mögliches Abkommen. Barbara Woschek berichtet.
3: 14 Punkte, eine Seite, nicht mehr. Der amerikanische Vorschlag beschränkt sich auf das Wesentliche, vielleicht auch auf das Machbare in dieser kurzen Zeit. Eine Übereinkunft, die Angriffe einzustellen, das Öffnen der Wasserstraße, alles Weitere soll dann in Verhandlungen über die folgenden 30 Tage angegangen werden. Vor allem das Thema Urananreicherung und die Aufhebung der Sanktionen. Das klingt nach einem Minimalkompromiss, der Trump optimistisch stimmt.
4: Very good talks over the last 24 hours, and it's very possible that we'll make a deal.
3: Die vergangenen 24 Stunden sind gut verlaufen, ein Abkommen möglich, so der US-Präsident. Der Iran will seine Antwort demnächst an Washington übermitteln. Er wird Forderungen stellen.
2: Die Grünen fordern von der Bundesregierung mehr Geld für den Heizkesseltausch, also etwa den Umstieg von Ölheizung auf Wärmepumpe. Von den insgesamt 360 Millionen Euro, die heuer für die Förderung klimafreundlicher Heizungen vorgesehen sind, sei nur mehr etwa ein Sechstel übrig. Das habe eine parlamentarische Anfrage an das Umweltministerium ergeben, sagt der grüne Umweltsprecher Lukas Hammer.
5: Laut unseren Berechnungen auf Grundlage der Zahlen, die wir abgefragt haben, wird es in etwa 2 Monaten auch keine Förderungen mehr für den Heizungstausch geben.
2: Kritik kommt auch vom Dachverband Erneuerbare Energie. Die Regierung habe Geld für den Tausch von 30.000 Heizsystemen in Aussicht gestellt. Mit dem Budget reiche es aber nur für 25.000. Ein heftiger Sturm hat am Abend in der Stadt Salzburg Schäden angerichtet. Ein Baugerüst ist auf Autos gestürzt und auch ein Zug musste evakuiert werden, berichtet Peter Obermüller.
6: Die Böe ist kurz, aber heftig. Im Stadtteil Pasch dürfte ein Ast auf die Oberleitung der Eisenbahn gestürzt sein. Ein Zug kommt auf offener Strecke zum Stillstand. Die Fahrgäste müssen zunächst in den Waggons bleiben. Rotes Kreuz, Feuerwehren und Polizei helfen bei der Evakuierung der S-Bahn-Garnitur. Rund 100 Reisende werden nach Schilderung von ÖBB-Sprecher Christoph Gasser-Meyer über die Gleise zur nächsten Station in Sicherheit gebracht. Alle bleiben unverletzt. Für die Dauer der Unterbrechung wird ein Schienenersatzverkehr eingerichtet. Es kommt vorübergehend zu Verspätungen. Im Süden der Stadt Salzburg reißt der starke Wind ein Baugerüst um. Zahlreiche Autos werden beschädigt. Ursache dürfte stürmischer Wind im Umfeld einer vorbeiziehenden Gewitterfront gewesen sein.
2: Heute ist Weltpasswort-Tag, also ein guter Zeitpunkt, sich zu überlegen, ob die eigenen Passwörter sicher genug sind. 60% sind das laut dem Virenschutzhersteller Kaspersky nicht. Sie können also von Angreifern ohne viel Mühe geknackt werden. Besonders unsicher seien ganze Wörter, auch wenn man Zahlen dranhängt. Schwerer zu entschlüsseln sind zufällige Buchstaben- und Zahlenkombinationen mit Sonderzeichen. Das waren die Nachrichten mit Anselm Peer.
7: Guter Tag heute, um wieder mal das Passwort zu wechseln von Schnuckiputz 123 auf 1234 oder so.
8: 1234 Schnuckiputz, oder?
7: Genau, das Wetter.
8: Und es schaut immer noch nicht recht nach Regen aus in Oberösterreich. Es teilt sich zugegebenermaßen gerade recht ungünstig auf. Die einen kriegen gar nichts ab. Der Georg Schrems aus Mernbach hat uns ein Foto geschickt. Da hat es gestern richtig geschüttet und gehagelt. Also da war wirklich alles dabei. Wir schauen auf heute bis zu 21 Grad werden es. Am Nachmittag kann es ein bisschen regnen. Da trifft es, wenn, dann das Salzkammergut oder die Püren Eisenwurzen. Sonst wird es ganz fein, teilweise sonnig, teilweise ein bisschen bewölkt. Morgen am Freitag bis zu 24 Grad jetzt schon. Und am Nachmittag könnte es wieder ein bisschen tröpfeln.
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8: Wir schauen wieder auf die B3, die Donaustraße. Da haben Sie jetzt aktuell ein Plus von 10 Minuten vor Mauthausen Richtung Linz wegen der Sperre. Gute und sichere Fahrt.
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7: Willkommen, guten Morgen. 4 Leute holen sich den 7-fach-Jackpot im Lotto.
8: Ja, erst endlich wird wieder mal geteilt.
7: Ja, weil normal gewinnt denn einer, der sich dann ewig nicht meldet. Die hier jedenfalls, die sind ihr Geld wert. Aber
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0: Guten Morgen mit der besten Abstimmmusik geht's in den Tag rein. Es ist 10 nach 7. Sie leben Jahrzehnte in einem Haus mit der gleichen Hausnummer, mit einer Adresse, die Sie auswendig können, wahrscheinlich, wenn man Sie mitten in der Nacht aufweckt.
1: Tja, überall ist man damit angemeldet.
0: Ja.
1: Und plötzlich
0: aber ändert sich die Anschrift. Genau das passiert in einem Teil der Gemeinde St. Thomas bei Weizenkirchen, weil die Gemeinde immer größer wird, passen die bisherigen Adressen nicht mehr. Und jetzt hat der Gemeinderat eben beschlossen, wir brauchen neue Namen.
1: Der Benny Quinz hat einen Ausflug dorthin gemacht.
2: Ich traue mich da eigentlich fast nicht hingreifen. Kein Staub, kein Kratzer, auf blauem Hintergrund weiß eingerahmt und in weißer Schrift steht hier seit einer Woche Dorfstraße. Viktoria Hofinger hat sich mittlerweile mit den neuen Namen angefreundet.
3: Am Anfang waren wir schon ein wenig angefressen. Jetzt hast du da das Schül auf der Hausmauer, Pick auf der neuen Fassade und kannst es runterglätzeln. Aber gut, es ist wie es ist und jetzt ist es hier unten und wir picken was Neues drüber und passt gut.
2: Bürgermeister Raimund Fleumeier, wie geht's dem, der die Adresse St. Thomas 1 verloren hat?
4: Die Adresse St. Thomas 1 ist ein unbewohntes Haus. Das war wirklich damals ein legendäres Haus. Der Besitzer wohnt nicht in St. Thomas.
2: Woher kommen eigentlich die Namen?
4: Wir haben in St. Thomas früher mehrere Schmieden gehabt, somit ist die Schmidtstraße entstanden. Unser Ortswappen trägt als Bild auch die Ortsfrucht, das sogenannte Asperl oder Misperl. Und somit ist auch der Asperlweg entstanden. Also die Bevölkerung hat sich dann schon auch Gedanken gemacht, ältere Sachen, Kulturgut vielleicht mit einzubauen.
2: Ab und zu war auch die Naturinspiration, wie mir Walburger Ecker erzählt hat.
5: Und wir haben uns da die Siedlung entschieden für Erlenstraße, weil da früher immer viel Erlen waren. Durch das sind wir auf den Namen Erlenstraße gekommen.
2: Der Großteil der Bevölkerung hat sich schon die neuen Tafeln am Gemeindeamt abgeholt. Auch der Peter Willersdorfer.
6: Ich bin gerade dabei, das zu montieren, weil ich die Dorfstraße 1a und 1b jetzt habe. Gewöhnungsbedürftig ist. Ich weiß nicht, wie oft ich dann wahrscheinlich nur irgendwo St. Thomas 16 aufgeschrieben werde.
2: Und auch wenn, der Postler im Ort kennt sich aus.
5: Der kennt uns persönlich und der bringt auch nur unter die alten Nummern die Post zu uns.
0: Und es gibt so tolle Ortsbezeichnungen bei uns in Oberösterreich.
1: Ja, total. Die Ursula Dobretzberger, die hat uns da geschrieben unter 0800 95 2 95 2. Sie sagt, im oberen Mühlviertel in der Gemeinde Hofkirchen gibt es ein Hundsfülling.
0: Ah, ey. Wenn man ja. Dort daheim ist, ist man stolz drauf. Viel besser finde ich, ein bisschen geschmacklich spannend, das Kochlöffel-Eck in Christkirchen. Großartig.
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Morgen mit Radio Oberösterreich um 7:45. Wenn der Wipfel des Maibaumes im Ort heute etwas bei Ihnen zerrupft ist, liegt's wohl an den Gewittern, die wir am Abend im Land teilweise hatten. Jetzt ist es ruhiger in der Früh.

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3: 7:30 der Überblick. Gewitterzelle wirft Bäume im Innviertel und in der Stadt Salzburg um. Rekordwasserverbrauch, weil viele ihre privaten Pools befüllt haben. Das Wetter heute wechselhaft. Am Nachmittag kann es ein paar Regentropfen geben. Im Studio Stefan Schnabel. Guten Morgen. Im Innviertel hat am Abend eine Gewitterzelle für Schäden und zahlreiche Feuerwehreinsätze gesorgt. Vor allem überflutete Keller und umgestürzte Bäume haben die Freiwilligen beschäftigt. Dominik Volp hat sich umgehört.
4: Die Gewittersaison beginnt heuer relativ früh. Hier in Oberösterreich war da gestern vor allem der Westen betroffen. Allein im Innviertel ist die Feuerwehr etwa 15 Mal ausgerückt. Darunter auch in Altheim oder in Schadenberg, wo überflutete Keller ausgepumpt und umgestürzte Bäume von Straßen entfernt werden mussten. Aber auch den Bezirk Christkirchen hat die Gewitterfront erfasst. Dort sind die Feuerwehren 6 Mal im Einsatz gestanden, unter anderem in Peuerbach und St. Agatha. Vom Landesfeuerwehrkommando heißt es heute dazu, dass die Gewitternacht insgesamt aber glimpflich verlaufen ist.
3: Etwas heftiger ist das Gewitter in der Stadt Salzburg gewesen. Eine Windböe hat einen Baumast auf die Oberleitung der S-Bahn geschleudert. Ein Zug mit rund 100 Fahrgästen hat in der Nähe einer Station evakuiert werden müssen. Zudem ist ein Baugerüst auf parkende Autos geschleudert worden. Den zuletzt ausgebliebenen Regen hat die Gewitterzelle nicht ersetzt. Die Trockenheit setzt mittlerweile einige Wassergenossenschaften zu, auch weil viele private Pools derzeit befüllt werden. In einigen Regionen ist sogar die Rede von einem Rekordwasserverbrauch. Mehr von Daniela Dahlke.
5: Im Müllviertel ist der Wasserverbrauch zuletzt um rund 60% gestiegen. Am Sonntag sei so der Tagesrekord gebrochen worden, sagt Wolfgang Eichberger vom Fernwasserverband Müllviertel, der 36 Gemeinden versorgt.
6: 13.706 Kubikmeter pro Tag. So eine hohe Wassermenge haben wir, seit es den Verband gibt, noch nie ausgeliefert an einem Tag.
5: Das liege auch daran, dass schon jetzt parallel Sportplätze und Rasenflächen bewässert werden, was sonst üblicherweise erst im Sommer der Fall sei. Beim Wasserverband Oberes Innviertel wäre am Wochenende beinahe der Hochbehälter leer geworden, weil so viel Wasser gleichzeitig verbraucht wurde. Auch da halten die Verbrauchsspitzen seit Tagen an. Diese Situation so früh im Jahr sei hochalarmierend, heißt es bei der Abteilung Wasserwirtschaft des Landes. Bei Quellen im Böhmerwald sind vereinzelt anfällige Brunnen derzeit 1 Meter unter ihrem üblichen Wasserstand, sagt Eichberger.
6: Die Quellschüttung steigt grundsätzlich im Lauf des Jahres nicht an, im Gegenteil, sie lässt eher nach. Das macht uns natürlich Sorgen.
5: Aufgerufen wird, Poolbefüllungen bis auf Weiteres mit dem Wasserversorger abzustimmen, um nicht kurzfristige Engpässe auszulösen.
3: In Großramming im Bezirk Steierland ist der Strom in der vergangenen Nacht in hunderten Haushalten ausgefallen. Grund dafür, ein Autofahrer ist gegen 2 Uhr nachts gegen einen Strommasten geprallt. Der Fahrer ist verletzt ins Krankenhaus nach Steyr gebracht worden. Nach rund 1,5 Stunden ist der Strom wieder da gewesen. Stromausfall auch in Linz am Abend, im Mackertviertel und in den Stadtteilen Spallerhof und Bindermichel ist der Strom für einige Minuten weg gewesen. Grund dafür ist ein Defekt an einer Leitung gewesen, so Stromnetzbetreiber Linznetz. Nach dem verheerenden Wohnhausbrand in Traun in der Silvesternacht gibt es für die ersten Betroffenen jetzt Hoffnung auf eine Rückkehr in ihre Wohnungen. Rund 6 Monate nach dem Feuer sollen die ersten sanierten Wohnungen wieder bezogen werden können. Mehr von Wolfgang Schneitel.
7: Der Großbrand in der Trauner Silvesternacht hatte 24 Wohnungen unbewohnbar gemacht und rund 50 Menschen praktisch über Nacht obdachlos werden lassen. Laut der Wohnungsgenossenschaft Baureform Wohnstätte sind die Sanierungsarbeiten im Erdgeschoss jetzt abgeschlossen. 6 Wohnungen könnten ab Juni wieder bezogen werden, vorausgesetzt, die Stadt Traun erteilt die beantragte Teilnutzungsbewilligung. Die Baureform Wohnstätte geht davon aus, dass diese Genehmigung erfolgt. Insgesamt sollen 21 der 24 betroffenen Hauptmieter wieder in ihre ursprünglichen Wohnungen zurückkehren. Weitere Wohnungen in den oberen Stockwerken sollen schrittweise bis September fertig werden. Für 3 betroffene Familien wurden laut Genossenschaft bereits neue Wohnungen organisiert.
3: Im Handball ist der HC Linz AG im Viertelfinale ausgeschieden. Die Linzer haben erneut gegen Bruck Trofeiach verloren. Damit ziehen die Steirer ins Halbfinale ein. Und das war das ORF Radio Oberösterreich Frühjournal. Die Wetteraussichten, Sophie.
1: Gestern Abend hat es ja ordentlich gewittert. Die Helga Siller aus Polling, die hat uns da bei WhatsApp geschrieben unter 0800 95 2 95 2. Und mal bei Ihnen, da steht das Wasser so richtig auf den Feldern. Da hat es so geschüttet gestern am Abend. Heute sollte zumindest, so wie es jetzt ausschaut, nichts nachkommen. Im Innviertel und im Salzkammer, also im Salzkammergut und in den Pyreneisenwurzen aber schon. Da kann es ein bisschen tröpfeln am Nachmittag, bis zu 21 Grad werden es. Sonne jetzt schon in Wels und in Galsbach bei 11 Grad. In Kremsmünster beim Stift ist es wolkig bei 9 Grad. Schauen wir noch kurz auf morgen, da bekommen wir bis zu 23 Grad und auch am Nachmittag kann es ein bisschen regnen.
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1: Sie haben momentan ein Plus von einer Viertelstunde auf der B3 der Donaustraße Richtung Linz vor der Umleitung wegen der Baustelle bei Stareck. Gute und sichere Fahrt.
8: Einen schönen Tag.
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0: Love Songs erster Klasse. Da ist sicher irgendwer dahingeschmolzen, oder? Kann man nicht anders vorstellen. Leo Sayer, More Than I Can Say. Guten Morgen um 7.43 Uhr. Schon gesehen, vielleicht heute früh?
1: Sie sprießen gerade wie die Schwammerl aus der Erde, obwohl es Erdbeerstandl sind.
0: Die ersten Heimischen sind ja schon da, aus dem Folientunnel noch. Und denen ist es sogar recht, dass es so wenig geregnet hat. Erdbeerbauer Andreas Hofellner.
2: Wenn es wenig Regen gibt, dann haben wir weniger Probleme mit Grauschimmel, mit Pilzkrankheiten. Das heißt, die Erdbeerbestände sind alle sehr sauber, sehr gesund. Aber natürlich braucht man dann Regen und viel Wasser für die Fruchtausbildung, dass man wirklich eine saftige, rote, große Erdbeere dann pflücken kann.
1: Bis zur Erdbeerfeldzeit, bis zum Selbstbrocken, dauert es noch ein bisschen.
0: Ja, wo wir dann wieder mehr, traditionellerweise mehr essen als kaufen.

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0: Sowas schenken wir Ihnen sehr gerne ein. Der Pina Colada Song Rupert Holmes in Radio Österreich. Die beste Musik zum Aufstehen. Und dass die Sex, Drugs and Rock'n'Roll überlebt haben, das ist die eigentliche Sensation. Die denken nicht und nicht ans Aufhören und das ist gut so. Die Rolling Stones, neues Album kommt heraus.
1: Und es ist sogar eine Tour in Aussicht mit bitte rund um die 80 Jahre.
0: Ja, ist toll, toll. Puh. Und da darf der natürlich nicht fehlen. Ich glaube, ohne den hier lassen die Fans die Stones nicht gehen. I can't get no satisfaction. Wenn das nicht ein starker Tagesbeginn ist.

0: Wecken Sie auf, Radio Österreich, um kurz vor 8. Guten Morgen.
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2: Schönen guten Morgen. An den europäischen Börsen waren gestern zu Handelsschluss deutliche Gewinne zu sehen. Beim Leitindex Eurostoxx 50 wurde der Handel mit einem Plus von rund 2,7% beendet. Für heute Morgen lassen die Indikatoren einen ruhigen Börsenstart in Europa vermuten. In Amerika gab es gestern teilweise Rekordstimmung. Während der S&P 500 ein neues Rekordhoch erreichen konnte, eroberte der Leitindex Dow Jones zwischenzeitlich die Marke von 50.000 Punkten wieder zurück. Für Euphorie sorgten die Quartalszahlen vom Halbleiterkonzern AMD. Die Papiere steigen gestern um über 18%. Die Nvidia-Aktien können ebenfalls knapp 6% dazugewinnen. An der Börse in Japan sehen wir derzeit ein deutliches Plus. In Hongkong beträgt das Plus aktuell rund 1,6%. Abschließend die wichtigsten Veränderungen. Japanischer Nikkei-Index bei 7.15 Uhr plus 5,8%. Dow Jones bei Handelsschluss plus 1,24%.
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4: Am Mikrofon ist Anselm Peer. Guten Morgen. Die Aussicht auf ein Friedensabkommen zwischen den USA und dem Iran lässt den hohen Ölpreis derzeit wieder sinken. Volker Obermeier aus unserer Wirtschaftsredaktion. In den vergangenen Stunden um fast 8%. Aber wie nachhaltig ist das?
5: An den internationalen Ölbörsen von Chicago über Rotterdam bis Shanghai herrscht einmal große Erleichterung. Das Fass kostet wieder so viel wie vor 2 Wochen. Die Chance auf mehr Angebot heizt die Spekulation an, dass der Rohstoff dauerhaft günstiger, der Engpass bei der Energieversorgung überwunden wird. Es kann mit dem Ölpreis aber auch schnell wieder nach oben gehen, sollten sich die Hoffnungen auf ein Abkommen für den Nahen Osten zerschlagen.
4: Ja, und noch gibt's kein Abkommen und der Iran hält die Straße von Hormuz für Öltanker weiter geschlossen. Barbara Wolschek in Washington, wie ist da der aktuelle Stand?
6: Die Aussagen hierzu, die ändern sich wirklich in kurzen Abständen. Von wir werden die Iraner von der Erde fegen, wenn sie unser Angebot nicht annehmen, bis zu die vergangenen 24 Stunden waren sehr positiv. Ein Abkommen ist möglich, beides aus dem Mund des US-Präsidenten. Es ist seriös derzeit nicht zu sagen, wie nahe oder wie fern der Iran und die USA von einer Einigung sind. Der Iran, heißt es, wird heute auf den jüngsten amerikanischen Vorschlag antworten.
4: Israel hat erstmals seit Beginn der Waffenruhe mit dem Libanon vor 3 Wochen wieder einen Vorort der libanesischen Hauptstadt Beirut bombardiert. Dabei soll nach israelischen Angaben ein Anführer der Hisbollah-Miliz getötet worden sein. Augenzeugen berichten von mehreren Explosionen in dicht besiedeltem Gebiet. Die Grünen fordern von der Regierung mehr Geld für klimafreundliche Heizungen. Der Fördertopf für den Heizkesseltausch reiche nur mehr für knapp 2 Monate. Tanja Malle, um welche Summen geht's da?
7: Von den insgesamt 360 Millionen Euro, die heuer für den Heizungstausch vorgesehen sind, dürfte nur noch wenig übrig sein. Rund 58 Millionen heißt es von den Grünen. Die haben aufgrund von Kennzahlen, die sie bei Umweltminister Norbert Totschnig von der ÖVP abgefragt haben, diese Zahl berechnet. Das heißt, dass ungefähr ab Jahresmitte der Fördertopf ausgeschöpft sein wird. Die Grünen wollen nun ein Sofortprogramm für den Rest des Jahres, also mehr Förderungen. Und sie wollen, dass das auch im kommenden Doppelbudget fix berücksichtigt wird.
4: Eine Gewitterfront hat am Abend in Salzburg und Oberösterreich Schäden angerichtet. Dominik Volp berichtet.
8: Die Gewittersaison beginnt heuer relativ früh. Hier in Oberösterreich war da gestern vor allem der Westen betroffen. Allein im Innviertel ist die Feuerwehr etwa 15 Mal ausgerückt. Darunter auch in Altheim oder in Schadenberg, wo überflutete Keller ausgepumpt und umgestürzte Bäume von Straßen entfernt werden mussten. Aber auch den Bezirk Christkirchen hat die Gewitterfront erfasst. Dort sind die Feuerwehren 6 Mal im Einsatz gestanden, unter anderem in Peuerbach und St. Agatha. Vom Landesfeuerwehrkommando heißt es heute dazu, dass die Gewitternacht insgesamt aber glimpflich verlaufen ist.
4: Das waren die Nachrichten mit Anselm Peer.
0: Da geht sich heute an diesem Donnerstag ein Eis in der Sonne aus, oder?
9: Ja, jetzt am Nachmittag, also am Vormittag ist es teilweise noch ein bisschen bewölkt. In Enns und Linz ist es aber zum Beispiel auch schon sonnig bei 12 bzw. 13 Grad. Und am Nachmittag eben wird es um einiges freundlicher. Teilweise wird es in Oberösterreich aber auch regnen, also gerade in der Pyrn-Eisenwurzen und im Salzkammergut. Morgen sehr ähnliches Spiel, es wird eine Spur wärmer bei bis zu 24 Grad mittlerweile. Und es kann wieder ein bisschen regnen.
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9: Und da tut sich einiges auf den Straßen. Sie stehen im Stau auf ihrem Weg nach Linz auf der B1 vor dem Mona-Lisa-Tunnel haben sie momentan ein Plus von 10 Minuten. Sie brauchen eine Viertelstunde länger auf der B3 bei Stereck vor der Umleitung wegen der Baustelle dort vor Ort. Und wir schauen zum Schluss noch auf die B129 vor dem Römerberg-Tunnel. Da haben sie aktuell ein Plus von 10 Minuten. Gute und sichere Fahrt.
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0: Guten Morgen, willkommen.
9: Guten Morgen.
0: Das ist großartig. Ein deutscher Urlauber hat 1000 Euro Entschädigung bekommen.
9: Weil an allen Tagen seines teuren Griechenlandurlaubes so frech alle Liegen reserviert waren.
0: Alle. Kriegt er 1000 Euro. Was wird er machen mit dem Geld? Handtücher kaufen und selber reservieren.

Belinda Carlisle in Hochform. Guten Morgen mit Radio Österreich um 8 nach 8. So, Windschutzscheibe vom Staub befreit. Gemeinsam mit Johnny Nash.

0: Willkommen am Donnerstag in der Früh, willkommen in Radio Oberösterreich um 11 nach 8. Restauranttester sind nur in Schickimicki-Lokalen unterwegs.
1: Falsch.
0: Sie gehen auch rauf auf die Berge. Und Falstaff findet, dass die beliebtesten Hütten Oberösterreichs im Salzkammergut sind.
1: Die Gmundner Hütte von Gerald Auinger auf dem Traunstein ist zum 4. Mal auf Platz 1.
2: Tolle Sache, wobei ich dazu sagen möchte, ich glaube, dass alle Kollegen sehr, sehr bemüht sind. Also wir machen unsere Sache einfach gut und konstant gut. Ich glaube, das ist das Wichtigste und dass man einfach mit Begeisterung dabei ist. Ja, genau.
0: Womit habt ihr denn die Tester eingekocht?
2: Von Eintöpfen, Nudelgerichten, Käferbohnen, Salaten, Kaspersknödel natürlich, die sind immer hoch im Kurs. Aber Klassiker wie Schweinsbraten genauso. Wobei wir halt die Karte immer nach dem Wetter anpassen. Das heißt, wenn es schöner ist, gibt es mehr und mehr Auswahl. Und wenn es weniger ist, ist weniger. Ja. Und beim Fleisch, also beim Brot, das ist alles aus der Region. Und auf das sind wir sehr stolz, dass wir das so machen können.
0: Ja, wir gratulieren. Platz 1 in Oberösterreich. Und wir sollen bestellen, wie immer, einmal alles.
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0: mögen wir wahnsinnig gern, weil er so locker daherkommt. Aber Eddie Rabbit, Rocky Mountain Music. Guten Morgen, 8.21 Uhr. Wetten, dass sich die Mama am Muttertag über ein paar mit der Hand geschriebene Zeilen besonders freut.
1: Ja, das macht ja eigentlich keiner mehr, oder?
2: Ich schreibe sehr viel mit der Hand, weil ich es einfach gern mag und weil ich merke, dass ich es sonst wirklich verlernen würde. In erster Linie Briefe oder eben so meine persönlichen Befindlichkeiten, meine Motivationslisten.
3: Schnelle Notizen. Also beim Telefonieren schnelle Notizen immer mit der Hand. Ist alles lieber.
4: Ja, wir haben es jetzt vor ein paar Jahren angefangen mit unseren Kindern, dass wir wieder Ansichtskarten aus dem Urlaub schreiben. Und die sind natürlich handgeschrieben.
5: Muttertagsbriefe, Briefe generell, Geburtstagskarten. Sowas finde ich immer nett, wenn man sich doch nur bemüht und vielleicht auch ohne KI probiert, einfach mal selber schreiben.
0: Und wir schreiben euer, wissen Sie was, eine schöne, feine Karte zum Muttertag.
1: Ja.
0: Und wischen KI und Smartphone mal richtig eins aus.

0: Großartige Linda Ronstadt, alle wollen sie ran. Smokey auch noch. Hier kommt gleich noch die Nachrichten.
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3: 8:30 im Studio Stefan Schnabel. Guten Morgen. Zu einer folgenschweren Gasexplosion ist es am Abend auf einem Firmengelände in Leoben in der Obersteiermark gekommen. 6 Männer sind dabei teils schwer verletzt worden. Ein Arbeiter aus Oberösterreich dürfte sogar in Lebensgefahr schweben. Die Explosionsursache ist noch völlig unklar, berichtet Angelika Offner.
4: Zur Explosion kommt es laut Polizei kurz nach 17 Uhr im Bereich von Baucontainern. Mehrere Bauarbeiter stehen zu diesem Zeitpunkt in der Nähe, um Maschinen und Baumaterial wegzuräumen. Insgesamt 6 Männer, überwiegend Steirer im Alter zwischen 33 und 56 Jahren, werden verletzt. Einer davon, als er erste Hilfe leisten will. 3 Männer erleiden durch die Explosion schwerste Brandverletzungen. Ein 58-jähriger Mann aus Wels in Oberösterreich schwebt sogar in Lebensgefahr. Die Männer werden derzeit im Spital intensivmedizinisch betreut. Insgesamt waren mehr als 50 Kräfte von Feuerwehr, Polizei und Rettung sowie 3 Rettungshubschrauber nach der Explosion im Einsatz. Noch am Abend haben Brandermittler des Landeskriminalamts ihre Arbeit aufgenommen, um der Ursache der Explosion auf die Spur zu gehen. Ein Ergebnis liegt bislang noch nicht vor.
3: Eine Gewitterzelle ist am Abend durch das Innviertel und Teile des Hausruckviertels gezogen. Bei etwa 20 Feuerwehreinsätzen sind umgestürzte Bäume weggeräumt und überflutete Keller ausgepumpt worden. In Großramming im Bezirk Steierland ist der Strom in der vergangenen Nacht in hunderten Haushalten ausgefallen. Ein Autofahrer ist gegen 2 Uhr nachts gegen einen Strommasten geprallt. Der Fahrer ist verletzt ins Krankenhaus nach Steier gebracht worden. Nach rund 1,5 Stunden ist der Strom wieder da gewesen. Und das waren die Nachrichten, jetzt das Wetter. Sophie.
5: Heute wird's alles nur nicht gescheit nass. Es ist immer noch zu trocken in Oberösterreich. Gestern am Abend hat's teilweise im Innviertel und im Hausruckviertel richtig gewittert. Das waren bis zu 27 Liter pro Quadratmeter. Heute am Vormittag ist es noch eher ein bisschen bewölkt. Am Nachmittag reißt es dann wirklich überall auf. Also der Kaffee in der Mittagspause draußen, der könnte sich ausgehen. Bis zu 21 Grad werden's. Morgen sogar bis zu 24 Grad und da auch gleiches Spiel. Es wird grundsätzlich sonnig. Am Nachmittag könnte's in Salzkammergut und in der Pyrn-Eisenwurzen ein bisschen tröpfeln.
6: Es ist 8.32 Uhr, Ihre Fahrt in den Donnerstag. Schaut auf den Straßen so aus.
5: Sie stehen ein bisschen im Stau und zwar auf der B3 bei Stereck vor der Umleitung wegen der Baustelle. Da brauchen Sie eine Viertelstunde länger. Und auf der B129 vor dem Römerbergtunnel haben Sie ein Plus von 10 Minuten. Gute und sichere Fahrt.
6: Vor der Umleitung.
5: Umleitung.
6: Ich bin ja großartig.
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0: großartig wie der Tag. Queen, Radio Gaga, Radio Oberösterreich hier am Donnerstag. Willkommen, guten Morgen, 8.41 Uhr. Ich bin mir nicht sicher, findet man es lustig selber, wenn man in der Ludelgasse wohnt?
1: Du wirst jetzt lachen.
0: Oder lachen tun nur die anderen?
1: Du wirst jetzt lachen. Ich habe dort meinen Geburtstag gefeiert und das haben alle lustig gefunden. Das ist auf den Einladungen gestanden. Also es war, ja.
0: Kuriose Straßennamen und Ortsbezeichnungen suchen wir heute seit der Früh, weil ganz konkret in St. Thomas bei Weizenkirchen alle neue Anschriften bekommen haben, weil der Ort größer geworden ist und da mussten neue Straßennamen her und so. Und wir haben uns in ganz Oberösterreich und drüber hinaus umgeschaut.
1: Und wir haben jetzt gesammelt. Es gibt die lange Nase in Wels.
0: Danke, Roland, dass Sie uns via WhatsApp geschrieben haben. Und was haben wir noch gefunden?
1: Den Spannerweg finde ich auch nicht schlecht. Achtung, und das ist jetzt mein Favorit. Unterstinkenbrunn.
0: So wie in Niederösterreich, das geht uns nichts an. Erst wenn das so weitergeht, müssen wir am Promilleweg einkehren. Aber schnell.

Willkommen um 8:45 in Radio Oberösterreich. Wir starten den Rasenmäher. Obwohl, es klingt schon spur eleganter und viel lässiger sowieso. Aljo Vox, Dancing with Tears in My Eyes. Die beste Musik

0: Schönen guten Morgen mit Radio Oberösterreich um 9:09. Manchmal hat man mehr Haustiere, als man denkt.
1: Wenn Hund und Katz und Co. Dinge wie Zecken mit nach Hause bringen.
0: Wie wir sie da unterstützen können, darüber reden wir heute ab 10 in unserer Expertenstunde mit der Ärztin Daniela Wölkinger, die sich freut auf ihre Fragen zu Flohzirkus und anderen Dinge, die sie als Haustierbesitzerin beschäftigen. Wir reden drüber und wünschen einen schönen Vormittag. Jetzt mit den Taxis Midnight Runners. Energieschub für den Tag. Bitte sehr.

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1: Am Mikrofon ist Anselm Peer. US-Außenminister Marco Rubio wird heute im Vatikan von Papst Leo empfangen. Er soll offenbar versuchen, die Wogen zu glätten, denn noch nie war das Verhältnis zwischen einem US-Präsidenten und einem Papst so angespannt. Aus Rom berichtet Cornelia Wospanik.
2: Er warf ihm Unfähigkeit vor und nur seinetwegen überhaupt im Amt zu sein. Donald Trumps Attacken auf den Papst sind nie dagewesen. Leo blieb standhaft und stellt sich wenige Tage vor dem Besuch auch noch einmal gegen die Todesstrafe in den USA.
3: In this regard we affirm.
2: Mit Außenminister Marco Rubio kommt ein bekennender Katholik. Es gilt, die Wogen zu glätten, denn zu Hause sind auch Katholiken ein Wählerpool. Tags darauf wird es auch mit Italiens Regierungschefin Giorgia Meloni einiges auszuräumen geben. Sie hatte nicht nur die Kritik am Papst kritisiert, sondern ist auch gegen angekündigte US-Truppenreduktionen in Europa und weist zurück, sich selbst nicht an Abmachungen gehalten zu haben.
1: Internationalen Ermittlern ist ein großer Schlag gegen Medikamentenfälscher gelungen. In rund 90 Ländern sind fast 270 Verdächtige festgenommen worden. Bei Razzien wurden laut der internationalen Polizeibehörde Interpol gefälschte Medikamente im Wert von mehr als 13 Millionen Euro beschlagnahmt. Härtetest heute für die britische Regierung. Bei den Regional- und Bürgermeisterwahlen drohen der Labour-Partei von Premier Keir Starmer große Verluste. Die Grünen und die Rechtspopulisten rechnen mit Zugewinnen. Mit den steigenden Temperaturen werden derzeit in vielen Gärten private Pools befüllt. So manche Wasserversorger bringt das derzeit an ihre Grenzen. Gerade in Zeiten extremer Trockenheit sorgen die Pools in einigen Regionen in Oberösterreich für einen Rekordwasserverbrauch, berichtet Daniela Dahlke.
4: Im Mühlviertel ist der Wasserverbrauch zuletzt um rund 60% gestiegen. Am Sonntag sei der Tagesrekord gebrochen worden, sagt Wolfgang Eichberger vom Fernwasserverband Mühlviertel, der 36 Gemeinden versorgt.
5: 13.706 Kubikmeter pro Tag. So eine hohe Wassermenge haben wir, seit es den Verband gibt, noch nie ausgeliefert an einem Tag.
4: Das liege auch daran, dass schon jetzt parallel zu Poolbefüllungen Sportplätze und Rasenflächen bewässert werden, was sonst üblicherweise erst im Sommer der Fall sei. Beim Wasserverband Oberes Innviertel wäre am Wochenende beinahe der Hochbehälter leer geworden, weil so viel Wasser gleichzeitig verbraucht wurde. Aufgerufen wird, Poolbefüllungen bis auf Weiteres mit dem Wasserversorger oder der Gemeinde abzustimmen, um nicht kurzfristige Engpässe auszulösen.
1: Bei einer Gasexplosion in Leoben in der Steiermark ist gestern ein 58-jähriger Mann lebensgefährlich verletzt worden. 5 weitere Personen haben Brandverletzungen erlitten. Die Bauarbeiter waren gerade dabei, Maschinen und Arbeitsmaterial wegzuräumen, als es im Bereich von Baucontainern zu der Explosion gekommen ist. Die Ursache ist noch unklar. Das waren die Nachrichten mit Anselm Peer.
6: Einen schönen Vormittag und damit zum Wetter in Oberösterreich mit Sophie Peraus.
7: Und heute ist es nicht mehr ganz so warm wie die letzten Tage, aber trotzdem immer noch total passabel. Bis zu 21 Grad werden es. Es ist immer noch sehr trocken in Oberösterreich. Ein paar Topfelregen sind dabei, aber nur im Salzkammergut und in der Pyrn-Eisenwurzen. Auch heute könnte wieder ein Gewitter dabei sein. Da hat sich ja gestern das Innviertel und das Hausruckviertel ordentlich erwischt. Morgen eine Spur wärmer, 24 Grad und gleiches Spiel wie auch heute. Und wir schauen noch kurz auf die aktuellen Temperaturen. Eben bis zu 21 Grad werden es heute. Jetzt ist es zum Beispiel schon sonnig in Enns beim Stadtplatz bei 15 Grad. Auch in Hörsching messen wir 15 Grad und Sonne. In Ostermitting sind es aktuell 12 Grad.
6: Ganz angenehm, wenn es nicht ganz so warm ist.
7: Oder?
6: Ja. 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
7: Wir bleiben wieder bei der B3 bei Steyrek vor der Umleitung. Da brauchen Sie wegen der Baustelle 10 Minuten länger und Sie schauen natürlich immer auf Ihre Geschwindigkeit. Aber jetzt bitte besonders auf der A1 der Westautobahn Richtung Salzburg bei St. Georgen. Da wird nämlich geblitzt. Gute Fahrt.
6: Blitz, blitz.
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6: Heute ist ja Englisch-Matura, die schriftliche. Good luck. Wie war es bei dir damals?
7: Matura ist ein Fisch. Na, Spaß. Also Englisch, Englisch war cool. Mathe war im Nachhinein auch cool. Gut.
6: Also Englisch easy. Und The Yellow from the Egg ist die beste Musik in Radio Oberösterreich. Mm.

0: 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Hier ist Radio Oberösterreich bei der Arbeit. Schönen Vormittag. Was steht heute an im Bezirk Perg?
1: Ja, guten Morgen. Also schönen Vormittag. Frau Gaffel spricht aus Perg. Ja, ich tue viel kochen, weil meine Enkelin, die Kleinste, ist noch im Baumgarten Perg und meine Tochter arbeitet in Perg.
0: Okay, und, das heißt Oma-Dienst.
1: Ja, die braucht ein Essen, wenn sie heimkommt. Und dann bin ich noch sehr viel aber der Tochter, immer tausend bügeln und helfen, ja.
0: Super Unterstützung sein.
1: Und Radfahren tue ich auch gern.
0: Ja, das glaube ich. Schön zum Radeln bei Ihnen, gell?
1: Ja, ganz eben bei uns aussehen.
0: Mhm. Super. Ja, bei dem Wetter ein Traum. Wir lieben Oberösterreich und die Omas. Ohne die wird so vieles nicht laufen bei uns.

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1: Schönen Vormittag. 8:45 ist es.

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3: 9:30 im Studio Stefan Schnabel. Der große US-Versandhandelriese Amazon blickt heute ins kleine Reichersberg im Bezirk Ried. Im Gemeindegebiet von Reichersberg möchte Amazon nämlich ein Logistikzentrum bauen. Dazu braucht es ein Okay aus dem Gemeinderat und dieser stimmt heute Abend ab, ob es Verhandlungen mit Amazon gibt. Das mögliche Logistikzentrum soll 22 Hektar groß werden und 1500 Arbeitsplätze schaffen, so Amazon. Bei Hausdurchsuchungen im Bezirk Gmunden ist eine große Menge Drogen sichergestellt worden. Ein halbes Kilo Cannabiskraut, 25 Gramm Kokain und 140 Gramm Haschisch hat die Polizei gefunden. Ein 26-Jähriger und ein 23-Jähriger werden beschuldigt, im Raum Bad Ischl Suchtgift verkauft zu haben. Laut Polizei sind die beiden Männer beim Transport der Drogen beobachtet worden. Im Handball ist der HC Linz AG im Viertelfinale ausgeschieden. Die Linzer haben erneut gegen Bruckdorf Eyach verloren. Damit ziehen die Steirer ins Halbfinale ein. Das waren die ORF Radio Oberösterreich Nachrichten. Jetzt das Wetter. Sophie.
4: Und willkommen zum Wetter in Oberösterreich. Und es ist, wie soll ich sagen, es ist viel, viel Regen unterwegs, also leider eigentlich gar nicht. Gestern auf Nacht hat es nur ein bisschen gewittert, leider hat mein Kopfhörer nicht funktioniert, das habe ich gerade den Kollegen einfach nicht gehört. Es werden heute bis zu 21 Grad, jetzt ist noch relativ sonnig am Nachmittag, wird es immer schöner, teilweise könnte es ein bisschen regnen, da trifft es vor allem das Salzkammergut und die Pirn-Eisenwurzen. Morgen bis zu 24 Grad und auch wieder am Nachmittag ein paar Spritzer Regen dabei.
5: Mein Kopfhörer funktioniert wieder.
4: Ich höre dich, ja.
5: Okay, wir schauen jetzt zum Verkehr. 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
4: Und da schaut's gut aus, Sie kommen gut durch. Gute Fahrt.
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0: Michael Jackson in Radio Oberösterreich. Das größte Operettenfestival Europas. Das ist das Leha-Festival in Bad Ischl. Gibt es heuer schon zum 65. Mal. Also wirklich musikalisches Unterhaltungstheater auf höchstem Niveau. Am 11. Juli geht's los mit der Operette Boccaccio. Da geht es um einen italienischen Dichter, der Florenz im Mittelalter mit seinen Erzählungen ja ziemlich schockiert eigentlich. Und wir haben für Sie einmal zwei Festivaltickets inklusive zwei Gutscheinen für eine Zaunerjause zur Verfügung gestellt vom Leha-Festival Bad Ischl. Zum wievielten Mal findet das Festival statt? 0732 60 60 60.
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Der Verein für Konsumenteninformation hat 10 Sachertorten blind verkosten lassen. Und der Testsieger ist die billigste Sachertorte gewesen. Die Eigenmarke eines Supermarktes. Also wer billig kauft, kauft köstlich. Zumindest bei Sachertorten ist das so.

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2: Am Mikrofon ist Anselm Peer. Nach dem Ausbruch des gefährlichen Hunter-Virus auf einem Kreuzfahrtschiff wird jetzt untersucht, wie genau sich die Passagiere infiziert haben. Im Fokus steht dabei der Starthafen in Argentinien, berichtet Teresa Kulovic.
3: In Ushuaia im Süden Argentinien suchen vom Gesundheitsministerium entsandte Expertinnen nach möglichen Spuren des Hunter-Virus. Das Ministerium betont derzeit allerdings, noch sei unklar, ob sich die Touristen überhaupt in Argentinien angesteckt haben. Die beiden Niederländer hätten zuvor auch andere südamerikanische Länder bereist. In der Region Ushuaia wurde seit 1996 kein einziger Hunter-Virus-Fall gemeldet. In Argentinien selbst ist allerdings ein Anstieg zu verzeichnen. Mit 100 eingemeldeten Fällen in diesem Jahr hat sich die Anzahl fast verdoppelt. Im Vorjahr waren es im gleichen Zeitraum 57 Fälle. Extreme Wetterereignisse infolge des Klimawandels könnten in Argentinien die Ausbreitung des Hunter-Virus begünstigen. Experten zufolge treiben Dürreperioden die Nagetiere auf Nahrungssuche aus ihren Lebensräumen, während starke Regenfälle für mehr Vegetation und damit für ein rasches Wachstum infizierter Nagerpopulationen sorgen.
2: Österreich hat heuer den trockensten März und April seit Beginn der Messungen vor fast 170 Jahren verzeichnet. Laut der Geosphere Austria hat es im Schnitt um 63% weniger Niederschlag gegeben als im langjährigen Durchschnitt. Auffällig sei heuer vor allem die Kombination aus einem sehr trockenen Winter und einem extrem trockenen Frühjahrsbeginn. In Lettland sind in der Nacht zwei aus Russland kommende Drohnen abgestürzt. Dabei ist ein leeres Öldepot beschädigt worden. Das lettische Verteidigungsministerium vermutet, dass es sich um ukrainische Drohnen handelt, die von ihren Zielen in Russland abgekommen sind. Ablenkung ist zunehmend eine der Hauptursachen bei Unfällen, die von Fußgängern verursacht werden. Das Tragen von Kopfhörern etwa ist ein nicht zu unterschätzender Risikofaktor, warnen Verkehrsclubs und Experten. In Wien ist vor kurzem eine Joggerin beim Zusammenstoß mit einer Straßenbahn schwer verletzt worden. Auch sie war abgelenkt, berichtet Michael Schön.
4: Die Joggerin dürfte durch ihre Kopfhörer das Warnsignal der Straßenbahn überhört haben. Sie wird zu Boden geschleudert und schwer verletzt. Kein Einzelfall, wie Studien zeigen, führt das Hören von Musik oder Podcasts zu einer Verdoppelung des Reaktionswegs. Verkehrspsychologin Bettina Schützhofer.
5: Man schaut weniger nach links und rechts und man schaut auch kürzer. Das heißt, man hat einen schlechteren Verkehrsraumüberblick. Man wählt eine schlechtere Querungslücke und die kann dann zum Beispiel zu klein sein.
4: Zwar bleibt die Zahl der Verkehrsunfälle mit Fußgängern als Verursacher auf einem konstant hohen Niveau. Allerdings steigt der Anteil jener Unfälle, bei denen Ablenkung als Ursache erfasst wurde. Zuletzt lag dieser bei fast 6 von 10 Fällen. Der ÖAMTC fordert deshalb Maßnahmen zur Prävention, um Ablenkungsunfälle zu verhindern und das Bewusstsein dafür zu stärken.
2: Das waren die Nachrichten mit Anselm Peer.
6: Und damit zum Wetter in Oberösterreich mit Elisabeth Hufnagel.
7: Und da ist es heute einmal nicht ganz so warm wie die letzten Tage. Trotzdem geben sich heute wieder bis zu 21 Grad aus. Auch Regen wird dabei sein, vor allem bei Ihnen im Salzkammergut und der Pyhrnbrill-Region. Auch teilweise am Nachmittag etwas kräftiger und da werden dann auch vielleicht Gewitter mitmischen. Morgen wird es dann schon wieder eine Spur wärmer, 24 Grad und ähnlich wie heute auch mit etwas Regen, vor allem wieder im Bergland, im Rest von Oberösterreich Sonne und Wolken.
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7: Alles ruhig auf den Straßen, so wie es sein soll. Gute Fahrt.
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6: Wir sprechen heute in der Radio Oberösterreich Expertenstunde über die Tiere bei den Tieren. Einen schönen Vormittag an Tierärztin Daniela Wöckinger aus Stereck.
9: Einen schönen Vormittag.
6: Was ist denn damit gemeint?
9: Das sind die Tiere, die wir nicht haben wollen auf unseren Haustieren. Das sind von Flöhen, Läusen, Harlingen, Zecken, all die Tiere, die wir nicht so gerne haben bei uns zu Hause.
6: Fein. Ihre Fragen zu den Tieren bei den Tieren. 0732 60 60 60.

0: Hier ist Radio Oberösterreich am Donnerstagvormittag. Mitbewohner, die keiner braucht. Zecken, Flöhe, Milben.
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0: Viele Haustiere haben diese kleinen Mitbewohner. Darüber sprechen wir heute mit Tierärztin Daniela Wöckinger aus Stereck. Und einen schönen Vormittag an Claudia Herzog aus Enns. Bei Ihnen sind jetzt gerade Hasen eingezogen.
2: Ja, genau. Hallo.
0: Grüß Gott.
2: Bei uns sind gerade Hasen eingezogen und die waren jetzt über den Winter noch drinnen und die dürfen jetzt dann in den Garten einziehen. Und jetzt ist die Frage, können Hasen auch irgendwelche Tierchen kriegen oder ja? Und wenn ja, was kann ich dagegen tun oder vorbeugen oder ja?
3: Also meinen herzlichen Glückwunsch zum Hasennachwuchs. Und ja, es können viele Tiere einziehen bei den Hasen. Das Erste, das mir jetzt da so spontan einfällt, wären natürlich Zecken. Zecken befallen unsere Kaninchen genauso. Dann gibt es natürlich auch Kaninchenflöhe, die auf die Tiere springen können. Wir haben die Möglichkeit, und das ist eigentlich wirklich die ganz große Bitte, es gibt sehr schwerwiegende Erkrankungen, die bei freilaufenden Kaninchen übertragen werden. Mhm. Das ist die Myxomatose und die RHD, die Rapid Hemorrhagical Disease. Das ist eine Erkrankung, die wird von Gelsen übertragen. Das heißt, im Endeffekt wird, ja, gegen diese Erkrankung kann man impfen und man kann auch gegen Zecken und Flöhe eine Therapie machen. Das heißt, da gibt es Spot-on-Tropfen, pflanzliche Spot-ons oder Sprays, die das ganze Problem beheben. Aber wie gesagt, auf jeden Fall im heurigen Jahr werden wir wahrscheinlich einige Gelsen erwarten. Und da rate ich jeden Kaninchenbesitzer, bitte impft die Hasen oder impft die Kaninchen, weil es ist wirklich ganz eine schreckliche Erkrankung.
0: Also impfen.
2: Okay.
0: Jetzt ist die Frage natürlich noch, wie heißen denn die Hasen? Wie viele sind es denn?
2: Also das ist zum einen die Schneeflocke, und weil der so lang ist, jetzt heißt er nur Flocke. Und der zweite, der kommt jetzt dann dazu.
0: Oh, spannend, aufregend. Ist ja auch immer oder so Freiheit dann für die Hasen.
2: Freundin.
0: Wenn sie noch raus dürfen. Wünschen wir alles Gute mit den Hasen.
3: Alles Gute euch.
0: Danke fürs Anrufen.
2: Ja, Dankeschön. Ja, danke für die Antwort.
0: Danke. Und Ihre Fragen zu den Haustieren, also zu den Tieren bei den Haustieren, sehr gerne an uns. 0732 60 60 60.
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0: Die Zecken sind wieder unterwegs im Garten, auf Wiesen und im Wald. Und ganz ehrlich, die braucht wirklich niemand.
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0: Na, schon gar nicht der Hund. Die Expertenstunde heute mit Tierärztin Daniela Wöckinger aus Stereck. Und in der Leitung ist Elena aus Linz. Grüß Gott. Sie haben einen Welpen, also die Loretta, einen Wasserhund. Und da hat man jetzt natürlich Angst, ja, vor Zecken.
2: Genau, also ich habe seit einigen Tagen einen kleinen Welpen und die tollt natürlich draußen im Garten nochmal dumm. Und ich wollte wissen, wie es da ausschaut mit Zeckenschutz. Gibt es da irgendwas für Babys? Muss man da auf irgendwas achten oder kann man einfach das für große Hunde verwenden? Mhm. Und auch, was man tun kann, wenn von der Zecke dann noch das Kopferle drinnen steckt. Also muss ich dann zum Tierarzt gehen oder einfach abwarten?
3: Oje, oje.
4: Das sind ja zwei Fragen, die auch relativ wichtig sind. Das Erste, was passiert, wenn man den Zecken entfernt, und das ist sicher schon vielen Hundebesitzern passiert, und der Zeckenkopf bleibt drinnen. Mhm. Erstens einmal keine Panik. Mal ganz unter uns, wenn der Hund nicht ganz exzessiv schlägt, dann wird aus diesem Zeckenkopf so ein kleines Eiterdübel und dieser Zeckenkopf wird, sozusagen das Eiterdübel wird aufplatzen und der Zeckenkopf kommt raus. Wenn es den Hund recht stört, kann man den versuchen, mit einer Pinzette oder mit einer kleinen Nadel, also da sprich ich jetzt praktisch von dem Zeckenkopf, wo der Rest vom Zecken schon abgerissen worden ist, das passiert mir auch immer wieder bei meinen Hunden. Das kann man ein bisschen rauskratzen und wenn man wirklich beunruhigt ist, zum Tierarzt gehen, aber es ist jetzt nicht unbedingt ein Muss. Und zum Zeckenschutz für Welpen, der ist schon wichtig, weil ja alle Erkrankungen auch den Welpen genauso betreffen, die die Zecken so mit sich bringen. Und da gibt es verschiedene Möglichkeiten, Bänder oder Tabletten, natürlich auch natürliche Präparate. Bitte da aber sich beim Tierarzt beraten lassen. Prinzipiell ist es so, dass die Spot-Ons und auch die Bänder und auch die Tabletten schon ab der 8. Lebenswoche zugelassen sind. Und man muss ausprobieren, welches Zeckenband oder welches Zeckenmittel für einen am geeignetsten ist an und für sich.
0: Wie probiert man das aus am besten?
4: Naja, das ist, ich sage einmal, Versuch und Irrtum. Ja. Es ist so, ich starte bei Welpen immer ganz gern, ich darf jetzt keine Schleichwerbung machen, oder ich sollte die Namen nicht erwähnen, aber mit einem Zeckenband, das keinen Geruch hat und das auch nicht auf Butterbasis ist, weil ich mir immer denke, beim Zeckenband, wenn ich merke, dass irgendwas nicht passt oder dass es für den Welpen zu stark ist oder dass er zum Kratzen anfängt, dann kann ich es runternehmen. Tabletten geht genauso, aber dann verwenden wir in unserer Praxis eigentlich nur die Monatstabletten, weil die einfach von der Dosierung her sehr gering sind und die werden im Grunde genommen eigentlich sehr gut vertragen. Bei den ätherischen Ölen muss man sehr aufpassen, dass man nicht zu viel raufgibt, weil da ist es schon so, die Dosis macht das Gift und so eine Zeckennase ist sehr empfindlich.
0: Okay, also die Zecken, die bist du auf alle Fälle. Wirklich. Wir wünschen dem Wasserhund Loretta alles Gute natürlich in Enns.
4: Alles Gute euch.
0: Ja, und Ihre Fragen

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1: 10:30 im Studio Stefan Schnabel. In Lebensgefahr befindet sich der 58-jährige Welser, der bei einer Gasexplosion im steirischen Leoben schwer verletzt worden ist. Auf einem Firmengelände ist es im Bereich von Baucontainern zu der Explosion gekommen. Der Oberösterreicher hat schwere Brandverletzungen davongetragen. Insgesamt sind 6 Männer verletzt worden. Der Faserhersteller Lenzing hat im ersten Quartal deutlich weniger Gewinn gemacht. Unterm Strich bleiben rund 24 Millionen Euro. Das sind fast 8 Millionen weniger als im Vorjahr. Auch der Umsatz ist zurückgegangen. Als Gründe nennt das Unternehmen weniger Verkäufe und hohe Kosten für Energie und Rohstoffe. Am laufenden Umbauprogramm will Lenzing aber festhalten. Den Stromausfall in der vergangenen Nacht in Großramming im Bezirk Steierland hat ein Betrunkener verursacht. Wie berichtet, ist der Autofahrer gegen einen Strommasten gekracht. Das Auto hat sich überschlagen. Der Lenker hatte laut Polizei 1,2 Promille Intus und sich bei dem Unfall schwer verletzt. Der Stromausfall hat etwa 1,5 Stunden gedauert. Das waren die ORF Radio Oberösterreich Nachrichten und jetzt das Wetter. Elisabeth.
2: Es ist heute einmal etwas kühler in Oberösterreich. Maximal 21 Grad gehen sich am Nachmittag heute aus. Im Salzkammergut und der Pyhrn-Brühl-Region wird es heute auch einmal regnen. Am Nachmittag können da auch wieder Gewitter mitmischen und das bringt dort auch kräftigeren Regen. Der Freitag bringt dann aber schon wieder mehr Sonne und damit wird es wieder wärmer, bevor dann das Wochenende super sonnig und mit bis zu 27 Grad auch super warm wird.
3: Wieder super zum Wandern. 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
2: Da gibt es freie Fahrt und sind keine Probleme gemeldet worden. Gute Fahrt.
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0: Forever Young. Das wäre auch nichts. Der S-Radio Oberösterreich. Kratzen, schütteln oder kahle Stellen. Oft stecken da Parasiten dahinter bei den Tieren.
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0: Heute mit Tierärztin Daniela Wöckinger aus Stereck. Ja, das können nicht nur Flöhe und Zecken sein, sondern auch Milben. Worin liegt da der genaue Unterschied? Also Zecken, eh klar, das sind die größten.
2: Die Zecken können eigentlich auch zu den Milben, das sind die größten Vertreter der Milben. Der Unterschied ist, dass, wenn man jetzt einen Floh anschaut, der Floh, der hat seine, der hüpft eigentlich nur zum Saugakt auf den Zusaugenden. Okay. Und der wechselt auch sehr häufig. Der kann sich zwar nicht vermehren, also es kann ein Kaninchenfloh wird genauso den Menschen befallen und dort saugen. Die Milben, die sind dann schon eher wirtsspezifisch. Da gibt es ja auch ganz, ganz viel verschiedene Milben, von der Demodex-Milbe angefangen, über die Räudemilbe, bei den Hunden und bei den Katzen. Und die sind aber sehr wirtsspezifisch. Und da ist es auch so, dass auch der Mensch, wenn er eine empfindliche Haut hat, von den Milben fehlgebissen werden kann. Aber die nisten sich bei Menschen nicht ein.
0: Okay, also die bleiben dann
2: das Problem
0: auf der Katze zum Beispiel.
2: Richtig, das Problem bei den Flöhen ist ja, dass man die ganze Umgebung verseucht hat. Das ist ja das Hauptproblem. Die brüten und nisten in der Umgebung und das ist das wirklich Unangenehme.
0: Die Eva aus Wels hat uns geschrieben, sie hat eine Wohnungskatze. Kann da eigentlich auch was sein, schreibt sie, oder... Weil ja in geschützter Umgebung kann da eh nichts sein.
2: Doch, es kann schon was sein. Es kann nämlich zum Beispiel sein, dass man selber den Floh in die Wohnung trägt. Mhm. Das ist auch schon vorgekommen. Oder was auch schon vorgekommen ist, ist, dass man sich eine Katze, ein Katzenbaby oder eine erwachsene Katze gekauft hat und sich gedacht hat, die hat eigentlich eh nichts. Und in Wirklichkeit hat sie zum Beispiel Ohrmilben gerade ständig an den Ohren. Man denkt sich, da kann nichts Besonderes sein, weil sie eben kein Freigänger ist. Und diese Besitzer kommen dann schon in einen Zustand mit der Katze, wo dann dieser Ohrmilbenbefall zum Beispiel schon sehr chronisch ist. Also natürlich können die Parasiten auch die Wohnungstiere befallen oder man zieht in eine neue Wohnung und da sind bereits die Flöhe schon vom Vorgänger drin.
0: Das kann passieren. Was macht man bei Ohrmilben mit der Katze? Zum Tierarzt oder gibt es da Mittel?
2: Also da sollte man schon zum Tierarzt fahren. Erstens braucht man eine gute Diagnostik, um abzuklären, ob es auch wirklich Ohrmilben sind und nicht andere Ohrprobleme. Ohrmilben sind ja diese schwarzen, stark juckenden Belege im Ohrbereich drinnen. Da macht man dann in der Tierarztpraxis einen Abstrich und das sieht man ganz wunderbar im Mikroskop, wie die kleinen Viecherl dann herumkrabbeln. Super. Wirklich grauslich. Und da gibt es dann Tropfen, die man auf die Katze drauftropft, damit man dieses Problem los wird.
0: Wir klären Ihre Fragen zu den Tieren bei den Tieren. Wir freuen uns auf Ihren Anruf unter 0732 60 60 60 flohfrei.
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0: Let's Dance. David Bowie in Radio Oberösterreich bei der Arbeit. Nicht nur Hunde und Katzen kämpfen mit Parasiten.
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0: Auch zum Beispiel Meerschweinchen, darüber sprechen wir jetzt mit Tierärztin Daniela Wöckinger aus Stereck. Ja, auch die Meerschweinchen kann's jucken.
2: Das stimmt und das sogar relativ häufig. Und es sind sehr, sehr häufig Milben, die man schon mit den Meerschweinchen mitkauft. Was sind da die häufigsten Symptome? Haarlose Stellen, extremes Kratzen und die beißen sich auch selber auf. Also die haben wirklich blutige Stellen. Und ein bisschen Achtung, so die meisten Meerschweinchenbesitzer sind eigentlich Kinder, die eine sehr dünne Haut haben und die haben dann auch so wirklich Fehlbisse, rote Flecken, die auch jucken. Und da gilt es auch, auf der einen Seite ab zum Tierarzt, um das abklären zu lassen und Präparate aufzutragen, dass diese Meerschweinchen diese Milben auch losbekommen und vor allem die Umgebung säubern, also neue Einstreu. Ich sage immer, wenn man einen Holzkäfig hat, ist am besten neue Käfige. Überall, wo so Parasiten drinnen sind, die setzen sich da relativ fest an.
0: Die Elfriede aus Vöcklabruck hat uns geschrieben, die hat auch ein Meerschweinchen und das darf jetzt im Sommer, jetzt im Frühling raus auf den Balkon. Was gibt es denn da zu beachten?
2: Das ist, jetzt dürfen gerade alle Nagetiere wieder hinaus in den Garten oder am Balkon. Ja. Das ist wirklich schön. Ich finde, die größten Probleme, die wir in der Tierarztpraxis haben, das sind eigentlich die Maden. Sowohl bei den Kaninchen als auch bei den Meerschweinchen. Und das ist wirklich grauslich. Bei den Kaninchen und bei den Meerschweinchen setzen sich die Fliegen sehr häufig oder legen die Fliegen sehr gerne die Eier im Bereich der Analgegend ab oder der Genitalgegend ab. Aus diesen Eiern entwickeln sich dann die Maden und schaut dann entsetzlich aus, wird meistens ein bisschen zu spät entdeckt von den Tierbesitzern. Also bitte, liebe Kaninchen und Hasen- und Meerschweinchenbesitzer, einmal am Tag die Kaninchen und auch die Meerschweinchen kontrollieren, ob nicht im Analbereich oder im Genitalbereich Maden herumkriechen. Das ist nämlich wirklich, da sind es wirklich arm, die Tiere, und es ist auch sehr, sehr gefährlich.
0: Ja, das war die Radio Oberösterreich Expertenstunde zum Thema die Tiere bei den Tieren. Vielen Dank für Ihre Fragen. Vielen Dank für Ihre Expertise, Dr. Daniela Wöckinger.
2: Bitteschön.
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1: Am Mikrofon ist Anselm Peer. Die EU geht gegen sogenannte Deepfakes vor. Anwendungen mit künstlicher Intelligenz, die gefälschte Nacktbilder von Personen machen können, sollen in der EU verboten werden. Daniel Teissel berichtet.
2: Die EU nimmt jetzt also nicht nur die Ersteller und Verbreiter, sondern auch die Anbieter ins Visier. Das Verbot zielt auf KI-Tools ab, die zum missbräuchlichen Erstellen von sexualisierten Deepfakes verwendet werden, wie zum Beispiel Grok. Hier kann man mittels künstlicher Intelligenz Pornos mit Gesichtern unbeteiligter Frauen erstellen, ohne deren Einverständnis. Die EU will mit diesem Verbot auch Kinder vor sexuellem Missbrauch besser schützen und genau definieren, was sexualisierte Inhalte sind und was nicht. Man hört, nicht einvernehmlich erstellte Bikini- oder Unterwäschebilder sollen weiterhin erlaubt bleiben. Geht die Reform durch, dann würde das Verbot ab Anfang Dezember EU-weit gelten. EU-Parlament und EU-Rat müssen noch zustimmen. Das soll aber nur Formsache sein.
1: Die Hilfsorganisation Ärzte ohne Grenzen wirft Israel vor, im Gazastreifen absichtlich eine Unterernährungskrise erzeugt zu haben. Betroffen seien vor allem Kinder, Schwangere und stillende Frauen. Die Organisation fordert Israel auf, Hilfsgüter ungehindert in das Palästinensergebiet zu lassen. Betrunkene Flugpassagiere machen Fluglinien immer öfter Probleme. Erst gestern Abend musste eine Maschine in Deutschland wegen eines Randalierers zwischenlanden. Ryanair-Chef O'Leary fordert jetzt Alkoholbeschränkungen auf Flughäfen. Mehr von Markus Langer.
3: Er verstehe nicht, warum in Flughafenbars schon um 5 oder 6 Uhr früh Alkohol ausgeschenkt werde, sagte Ryanair-Chef O'Leary der britischen Zeitung The Times. Außerhalb der in Großbritannien regulierten Öffnungszeiten für Pubs solle auch an Flughäfen kein Alkohol ausgeschenkt werden, forderte er. Zudem sollte der Alkoholausschank an Flughäfen auf 2 Getränke pro Kopf begrenzt werden, was mit Hilfe der Bordkarten kontrolliert werden könnte. Ab welcher Uhrzeit die Fluggesellschaft selbst den Verkauf von Alkohol an Bord beginnt, ging aus dem Gespräch nicht hervor. Im vergangenen Jahr hatte die irische Fluglinie angekündigt, Passagieren bei ungebührlichem Verhalten, das zu einem Ausschluss aus dem Flugzeug führt, eine Geldstrafe von 500 Euro in Rechnung zu stellen.
1: Winterchaos im Frühling. Ein heftiger Schneesturm hat die US-Bundesstaaten Colorado und Wyoming getroffen. Nina Lehmann.
4: Schwerer, nasser Schnee liegt nördlich der Großstadt Denver auf den bereits frühlingshaften Wiesen und Bäumen, teilweise bis zu 30 Zentimeter. Die Straßen sind matschig, viele Bewohner müssen wieder zu den Schneeschaufeln greifen. Die Stadtverwaltung ruft aus Sicherheitsgründen dazu auf, nicht unter Bäumen zu parken, denn schwere Schneelasten auf den Ästen können dazu führen, dass Äste abbrechen und auf das Fahrzeug fallen. An Schulen und Unis ist der Unterricht abgesagt. Die Energieversorger haben Dutzende Mitarbeiter für Notfälle abgestellt und im Flugverkehr kommt es zu Verspätungen.
1: Das waren die Nachrichten mit Anselm Peer.
5: Damit sind wir jetzt in Oberösterreich mit Elisabeth Hufnagel. Was ist mit dem Regen heute?
6: Ja, den gibt es heute noch, vor allem bei Ihnen im Salzkammergut und der Pyhrnbrill-Region. Im Rest Oberösterreichs wird es aber wahrscheinlich wieder trocken bleiben, bei maximal 21 Grad, also heute einmal etwas kühler als die letzten Tage. Mehr Sonne gibt es aber dann schon wieder morgen, Freitag. Einzelne Regenschauer wird es da noch vor allem auf den Bergen geben. Das lässt die Temperatur noch morgen wieder schon nach oben steigen. Am Wochenende wird es dann sogar schon wieder frühsommerlich, also nur eine kurze Verschnaufpause für die Natur und uns.
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6: Da schaut es gut aus, alles ruhig, gute Fahrt.
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5: Jetzt aus Jause ein paar erste heimische Erdbeeren.
6: Ui, fein.
5: Also in Steyr habe ich schon einen Stand gesehen zum Erdbeeren kaufen. In einen Joghurt rein. Herrlich. So schmeckt Oberösterreich.

0: Chris Rea in Radio Oberösterreich bei der Arbeit. Nächste Woche ist Song Contest Woche.
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0: Ja, Song Contest daheim. Und unser Starter Cosmo ist noch recht entspannt. Er ist jetzt zur Wiener Stadthalle gefahren mit der Straßenbahn, hat Freunde, Familie und die Presse eingeladen. Und er liebt die Straßenbahn.
2: Ja, tatsächlich. Das habe ich so manifestiert und in jedem Interview gesagt, ich würde gerne mit der BIM zum Song Contest.
3: Während der Fahrt gab es zudem erste Einblicke in das optische Konzept der Show. So sollen die Outfits einen modischen Querschnitt durch verschiedene Epochen der Clubmusik darstellen. Genaue Details bleiben zwar noch ein Geheimnis, aber die Vorfreude darauf, dass es endlich mit den ersten Proben auf der großen Bühne losgeht, ist riesig.
2: 3 Monate Vorbereitung, Konzepte, Planung, Proben, Üben. Jetzt sehen wir das alles mal auf der Bühne bei der ersten Probe und ich bin einfach so, so gespannt und ich freue mich auch auf die ganzen ESC-Fans und die anderen Acts zu treffen und das wird einfach eine schöne Zeit.
0: Ja, es ist aufregend und die Proben, die laufen schon. Es kann ja gar nicht genug geprobt werden. Und nächste Woche ist es soweit.
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Ganz bestimmt, diese eine schwierige Aufgabe, es wird funktionieren. Hier ist Radio Oberösterreich bei der Arbeit mit mir, Katrin Wachauer. Schönen Donnerstag.

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2: 11:30 im Studio Stefan Schnabel. Großeinsatz für die Linzer Berufsfeuerwehr im Stadtteil Urfa. In einem Wohnhaus hat es gebrannt. Konkret ist in einer Dachgeschosswohnung ein Feuer in der Küche ausgebrochen. Eine Mutter musste gemeinsam mit ihren zwei kleinen Kindern gerettet werden. Sie sind mit einer Drehleiter aus dem dritten Stock in Sicherheit gebracht worden. Der große US-Versandhandelriese Amazon blickt heute ins kleine Reichersberg im Bezirk Ried. Im Gemeindegebiet von Reichersberg möchte Amazon nämlich ein Logistikzentrum im Wirtschaftspark bauen. Dazu braucht es aber ein Okay aus dem Gemeinderat und dieser stimmt heute Abend ab, ob es Verhandlungen gibt. Das mögliche Logistikzentrum soll 22 Hektar groß werden und 1500 Arbeitsplätze schaffen, so Amazon. Nachdem in Neustift im Mühlkreis im Bezirk Rohrbach ein Bankomat gesprengt worden ist, fahnden die Ermittler nach wie vor nach den Tätern. Es ist die erste Bankomatsprengung im heurigen Jahr gewesen in Oberösterreich, nachdem es im Vorjahr bereits Vorfälle gegeben hat. Im Vorjahr sind unter anderem in Wien und Linz Holländer mit afrikanischen bzw. karibischen Wurzeln aktiv gewesen. Es hat Festnahmen gegeben. Und das waren die Nachrichten, jetzt das Wetter. Elisabeth.
3: Heute ist es einmal nicht ganz so warm wie die letzten Tage. Trotzdem gehen sich heute noch bis zu 21 Grad aus am Nachmittag. Auch Regen wird dabei sein, vor allem bei Ihnen im Salzkammergut und der Pürmbrill-Region. Auch teilweise am Nachmittag etwas kräftiger Regen, begleitet von Gewittern. Morgen wird es dann schon wieder eine Spur wärmer, 24 Grad und ähnlich wie heute auch mit etwas Regen, vor allem wieder im Bergland. Im Rest von Oberösterreich gibt es Sonne und Wolken.
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3: Und alles ruhig auf den Straßen, so wie es sein soll. Gute Fahrt.
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0: The Time of My Life, hier ist Radio Oberösterreich. Wir schicken Sie zum letzten Heimspiel der SV Ried in der Fußball-Bundesliga. Diesen Samstag gegen den WRC. Dennis Bankowski aus der Sportredaktion ist bei mir. Und für die Rieder, da geht es ja noch um einiges.
1: Ah, schönen Vormittag Oberösterreich. Ja, da geht es noch um einiges. Mit einem Sieg, da wären wir fix Erster in diesem unteren Playoff in der Quali-Gruppe. Und dann hätten wir sogar noch die Chance auf einen internationalen Startplatz. Spielen im Europacup hat es bei den Riedern schon länger nicht mehr gegeben. Und mit einem Sieg so ganz nebenbei gegen den WRC wird man auch Blau-Weiß Linz helfen, vielleicht in der Fußball-Bundesliga zu bleiben. Also, Samstag, 17
0: wichtiges,
1: Uhr.
0: Wichtiges Spiel.
1: Absolut.
0: Und deswegen schicken wir Sie hin für das Spiel am Samstag, 17 Uhr. Wir haben zwei Karten zur Verfügung gestellt von SV Ried. Gegen wen spielt die SV Ried? 0732 60
1: ist nicht schwer.
0: 60, ist nicht schwer. 60, ganz einfach.

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1: Und das klopft. Radio Oberösterreich. Es geht Richtung 12 Uhr. Gleich mit Madonna und jetzt mit Jimmy Cliff.

0: Schwarzenbach ist eine Marktgemeinde in der buckligen Welt im Südosten von Niederösterreich. Der Ortsname geht auf den gleichnamigen Bach zurück. Archäologische Bedeutung kommt dem Ort durch seine einzigartige Wallanlage zu, die aus keltischer Zeit stammt. Am Platz der heutigen Sakramentskapelle stand ab 1407 eine erste kleine Kirche. Hier wurde 1767 ein neues Gotteshaus im Rokoko-Empire-Stil errichtet. Der Glockenturm entstand schon 150 Jahre davor. Die heutige Ausstattung der Saalkirche ist eine gelungene Verbindung von Barock und Moderne mit einem Altarbild des heiligen Bartholomäus, dem Patron der Pfarrkirche Schwarzenbach.
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2: Herzlich willkommen zum Mittagsjournal, das sind die Themen. Die Heizkesseltauschförderungen könnten bald auslaufen. Und der Iran will heute noch auf den US-Friedensvorschlag reagieren. Am Mikrofon begrüßt Sie Rosanna Azara. Der Fördertopf für den Heizungstausch dürfte bald leer sein. Heuer stehen dafür ja insgesamt 360 Millionen Euro zur Verfügung. Gut 58 Millionen Euro gibt es noch. Und ob bzw. in welchem Umfang kommendes Jahr überhaupt noch gefördert wird, ist aktuell offen. Tanja Mahler berichtet.
3: Mit Jahresmitte dürfte das Fördergeld für den Heizungstausch aufgebraucht sein. Damit können heuer rund 25.000 Heizsysteme ausgetauscht werden, laut Dachverband Erneuerbare Energie. Dennoch hält heute Umweltminister Norbert Totschnig, ÖVP, am Ziel, heuer insgesamt 30.000 Heizsysteme zu tauschen, fest, erklärte er am Rande einer Pressekonferenz. Wie bleibt unklar.
4: Wir haben heuer gesehen, dass es eine enorme Nachfrage gibt.
3: Ob bzw. in welchem Umfang der Heizungstausch kommendes Jahr noch gefördert wird, bleibt offen. Totschnig.
4: Ist auch Gegenstand der aktuellen Verhandlungen in den Budgetverhandlungen und ja, das Ergebnis ist abzuwarten.
3: Mit Februar hat die Regierung bereits die Förderung der thermischen Sanierung gekippt.
2: Die Demonstration auf der Tiroler Brennerautobahn wird wie geplant stattfinden. Der Termin am 30. Mai stehe, sagt der Initiator der Demo. Gestern hatte Verkehrsminister Hanke von der SPÖ appelliert, den Protest zu überdenken und vor einem Verkehrschaos an diesem reisestarken Wochenende Ende Mai gewarnt. Zum Iran-Krieg jetzt. Da soll ein Abkommen zwischen den USA und dem Iran gute Chancen haben. Das sagt zumindest Präsident Trump. Er spricht von einer Annäherung im Streit um Atomwaffen. Teheran bestätigt das vorerst nicht. Katharina Wagner aus unserer Auslandsredaktion. Was weiß man denn bis jetzt?
5: Ja, bisher wissen wir, dass Trump sich zuletzt sehr zuversichtlich gezeigt hat, mit dem Iran ein Abkommen zu schließen. Medienberichten zufolge soll ein 14-Punkte-Plan aus den USA unmittelbar die Öffnung der Straße von Hormuz fordern und dann soll innerhalb von 30 Tagen über anderes, etwa den Abbau von Sanktionen und dem Ende der Urananreicherung im Iran verhandelt werden. Der Iran will seine Antwort auf den US-Vorschlag noch heute dem Vermittler Pakistan bekannt geben, aber Trump hat bereits gewarnt, sollte die iranische Antwort negativ ausfallen, dann werden die USA den Iran erneut, und zwar laut Trump, ganz massiv angreifen.
2: Danke, Katharina. Und der Iran-Krieg dürfte heute auch Thema im Vatikan sein. Dort hat US-Außenminister Marco Rubio nämlich eine Audienz beim Papst Leo. Grund für den Besuch ist, dass US-Präsident Trump den Papst zuletzt attackiert hat, weil dieser zum Frieden im Iran-Krieg aufgerufen hat. Vor knapp einer Woche ist das Mercosur-Handelsabkommen zwischen der EU und vier südamerikanischen Staaten vorläufig in Kraft getreten. Jetzt plant die EU genauere Kontrollen, um zu verhindern, dass schadstoffbelastete Lebensmittel in europäische Supermärkte gelangen. Raphael Krabscher berichtet.
6: In den Mercosur-Staaten kommen deutlich mehr Pestizide zum Einsatz als in der EU. Die argentinische Biodiversitätsforscherin Grecia Stefania de Grot konnte vor kurzem etwa in einer Untersuchung zeigen, was dort wirklich alles auf den Feldern landet.
7: Wir haben insgesamt 523 aktive Pestizidwirkstoffe gefunden, die in vielen lateinamerikanischen Ländern für die wichtigsten Nutzpflanzen verwendet werden. Fast die Hälfte dieser Wirkstoffe ist in der EU verboten oder nicht zugelassen.
6: Werden nun mehr mit Pestiziden belastete Lebensmittel nach Europa importiert, könnte das auch Gesundheitsrisiken mit sich bringen. Um das zu verhindern, gibt es aber klare Grenzwerte für Pestizidrückstände. Die EU will diese direkt in den Exportländern, aber auch an den EU-Grenzen kontrollieren und richtet dafür außerdem noch eine eigene Taskforce ein.
2: Das war das Mittagsjournal mit Rosanna Azara.
8: Damit sind wir in Oberösterreich mit Elisabeth Hufnagel.
5: Regen gibt es heute noch, vor allem bei Ihnen im Salzkammergut und der Pyhrn-Priel-Region. Auch Gewitter können sich da noch lokal bilden. Im Rest Oberösterreichs sollte es aber trocken bleiben, bei maximal 21 Grad. Also heute einmal etwas kühler, auch mit dem Wind, der draußen weht. Mehr Sonne gibt es aber schon wieder morgen, Freitag. Einzelne Regenschauer wird es da vor allem wieder auf den Bergen geben. Das lässt die Temperatur auch morgen schon wieder eine Spur nach oben steigen. Am Wochenende wird es dann schon wieder frühsommerlich.
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5: Und da schaut alles gut aus, alles ruhig. Gute Fahrt.
8: Fein.
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8: Am Wochenende ist ja Muttertag.
5: Ja.
8: Und laut einer Studie wünschen sich Mamas generell mehr Zeit für sich. Überraschung.
5: Oh, super.
8: Das ist der Top-Wunsch der Mütter. Es ist wirklich ganz verständlich. Also, jetzt einmal alles rundherum vergessen und ganz eintauchen in Bonnie M. Hier ist Radio Oberösterreich.

0: Das Electric Light Orchestra in Radio Oberösterreich. Gott sei Dank ist da Hilfe gekommen.
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0: Eine Mutter ist mit ihren beiden Kindern, eines ist wirklich noch ein Baby, noch in allerletzter Minute vor dem Brand in einer Wohnung, in der eigenen Wohnung gerettet worden. Stefan Schnabel aus der Nachrichtenredaktion ist bei mir und das mit einer Drehleiter.
2: Ja, das war ziemlich spektakulär. Heute früh in Linz im Stadtteil Urfa, Brand in einer Dachgeschosswohnung und dann musste die Mutter mit dem Baby und der kleinen Tochter gerettet werden. Die Linzer Berufsfeuerwehr hat eine Drehleiter ausgefahren bis in den dritten Stock zu den dreien und über die Drehleiter sind die dann gerettet worden. Sie sind in ein Spital gebracht worden. Es geht ihnen soweit gut. Wir haben die ganze Geschichte im Radio Oberösterreich Mittagsjournal.
0: Um 12:30.

0: Also bei Eros Ramazzotti kann man es gar nicht oft genug sagen.
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4: 12:30 der Überblick. Mutter wird mit ihrem Baby und der kleinen Tochter vor einem Brand in Linz gerettet. Zu wenig Schatten und kein Dach beklagen viele bei ihrer Bushaltestelle. Das Wetter bleibt weitgehend freundlich, einzelne Gewitter sind jedoch im Bergland möglich. Im Studio ist Stefan Schnabel. Eine Mutter musste heute früh in Linz gemeinsam mit ihrer kleinen Tochter und dem Baby vor einem Feuer gerettet werden. Der Brand ist in der Küche der Dachgeschosswohnung ausgebrochen. Die Linzer Berufsfeuerwehr hat die drei spektakulär gerettet, berichtet Dominik Volp.
5: Als die Einsatzkräfte eintreffen, steht die Mutter mit ihren beiden Kindern schon am Fenster und wartet auf Hilfe. Das Feuer war zuvor in der Wohnungsküche im dritten Stock ausgebrochen, woraufhin die 28-Jährige mit ihrem Baby und ihrer kleinen Tochter ins Schlafzimmer flüchtet. Von dort aus werden die drei schließlich auch von der Feuerwehr über eine Drehleiter gerettet. Nach rund einer Stunde ist der Brand dann unter Kontrolle und endgültig gelöscht. Die Mutter und ihre beiden Kinder werden mit Rauchgasvergiftungen ins Kepler-Uniklinikum gebracht. Laut dem Roten Kreuz sind die beiden Kinder schwer und die Mutter leicht verletzt.
4: Der große US-Versandhandelsriese Amazon blickt heute gleich mehrfach nach Oberösterreich. Einerseits ist jetzt gerade der Spatenstich für das erste Verteilzentrum in Oberösterreich in Enns im Ennshafen erfolgt. Es soll in rund einem Jahr fertig sein und 100 Arbeitsplätze schaffen. Andererseits schaut Amazon auch nach Reichersberg im Bezirk Ried. Im Gemeindegebiet von Reichersberg möchte Amazon ein Logistikzentrum bauen. Dazu braucht es ein Okay aus dem Gemeinderat. Doris Fischer-Stadler, worüber stimmen denn die Gemeinderäte in Reichersberg da heute ab?
6: Es ist eine Grundsatzentscheidung, die hier getroffen wird. Soll die Gemeinde in Verhandlungen mit Amazon eintreten oder nicht? Also wird überhaupt mit dem amerikanischen Konzern gesprochen? Der Reichersberger Bürgermeister hat mir gesagt, dass es in der Abstimmung nur darum gehen wird und nicht schon um einen Verkauf von Grundstücken oder dergleichen.
4: Was plant denn Amazon in Reichersberg?
6: Amazon möchte ein Logistikzentrum errichten, das das bestehende Netz ergänzen soll. Auf 22 Hektar soll es entstehen und 1500 Arbeitsplätze schaffen, so Amazon. Angesiedelt werden soll das Zentrum im dortigen Wirtschaftspark.
4: Und wenn die Hürde Gemeinderat heute Abend genommen wird, wie geht's dann weiter?
6: Dann wird auch noch in einem regionalen Wirtschaftsgremium abgestimmt und sollte auch dort grünes Licht erfolgen, dann geht es in die Verhandlungen. Mit Amazon gesprochen wird übrigens nur, wenn beide Abstimmungen für Verhandlungen ausgehen. Geht eine anders aus, dann nicht. Für den Reichersberger Bürgermeister ist das Ergebnis bindend.
4: Berichtet Doris Fischer-Stadler. Kritik kommt heute von den Grünen. Sie befürchten, dass am Ende Amazon der große Gewinner ist und nicht Oberösterreich. Denn es werde mehr Boden verbraucht und es gäbe mehr Verkehr. Nachdem in Neustift im Mühlkreis im Bezirk Rohrbach ein Bankomat gesprengt worden ist, fahnden die Ermittler nach wie vor nach den Tätern. Unklar ist, ob sich eine Serie fortsetzt, Karin Zierlinger.
7: Zum dritten Mal ist im heurigen Jahr in Österreich ein Bankomat gesprengt worden. Bei den ersten beiden Vorfällen ist es bei einem Versuch geblieben und die Täter haben kein Geld erbeuten können. Anders in der Nacht auf gestern in Neustift im Mühlkreis. Aber das Geld ist unbrauchbar, weil in dem modernen Automaten ein Farbpaket verbaut gewesen ist. Dass bei dieser Sprengung wieder eine holländische Bande aktiv gewesen sein könnte, könne laut Auskunft des Bundeskriminalamtes zumindest nicht ausgeschlossen werden. Vergangenes Jahr sind mehrere Bankomatsprenger, vor allem aus den Niederlanden, erwischt und auch verurteilt worden. Etwa vor Gericht in Linz, wo ein niederländischer Staatsbürger 3 Jahre und 3 Monate Haft ausgefasst hat. Ob die Serie jetzt wieder weitergeht, werden die nächsten Wochen zeigen.
4: Wer öfter mit dem Bus oder der Straßenbahn oder dem Zug unterwegs ist, hat wohl auch eine bestimmte Beziehung zu seiner Haltestelle. Immerhin verbringt man dort viel Zeit mit Warten. Der Verkehrsclub Österreich, kurz VCÖ, hat gefragt, was an den heimischen Haltestellen besser gemacht werden kann. Da geht es um Wartehäuschen oder auch um Schatten. Dominik Volp.
5: In Oberösterreich gibt es rund 6.400 Bus-, Bahn- und BIM-Haltestellen. Davon sind laut dem VCÖ-Check etwa 470 mängelhaft, also etwa 7%. Das hat die Auswertung einer Fahrgastbefragung ergeben. Am häufigsten kritisiert wird fehlender Witterungsschutz. Fast ebenso oft wird beklagt, dass es an den Haltestellen zu wenig Schatten gibt. Gerade an heißen Sommertagen werde das zunehmend zum Problem. Die meisten verbesserungswürdigen Haltestellen sind in Linz gemeldet worden, gefolgt von den Bezirken Linz-Land und Vöcklabruck. Der VCÖ fordert jetzt, dass das Thema vom Land offensiv angegangen wird. Als Positivbeispiel wird übrigens der Franz-Josef-Platz in Gmunden genannt. Die dortige Straßenbahnhaltestelle ist von einer Fachjury zu der besten in ganz Oberösterreich gekrönt worden.
4: Beim Wetter wechseln sich am Nachmittag weiterhin Sonne und Wolken ab. Es braucht also auch ein bisschen Schatten. Im Salzkammergut und in der Pyhrn-Priel-Region können auch Gewitter und Regenschauer am Nachmittag mit dabei sein. Maximal 21 Grad. Was das Wetter morgen und am Wochenende vorhat, gleich ausführlich bei Katrin Wachauer.
2: In 8 Minuten. Jetzt der Blick auf die Straßen. Es ist 12.35 Uhr. 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Da sind uns keine Störungen gemeldet worden. Sie kommen gut voran. Gute Fahrt.
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0: ist die beste Musik für den frühen Donnerstagnachmittag. Hier ist Radio Oberösterreich. Herzlich willkommen. Ja, da war einiges los gestern im Innviertel. Zwischen Braunau und Ried im Innkreis ist einiges an Regen zusammengekommen. Stellenweise waren auch Gewitter dabei, etwas Hagel. Meteorologe Josef Haselhofer, schönen Nachmittag. Diese Unwetter waren aber sehr punktuell, also sehr lokal.
1: Hallo, schönen Nachmittag. Ja, das hat wirklich diese zwei Bezirke, Braunau und Ried im Innkreis, hauptsächlich betroffen. Dort gab es den starken Niederschlag mit Überflutungen. Es gab aber rundherum auch sehr starken Wind, den die Gewitter ausgelöst haben. Also den Wind hat man in größeren Teilen des Landes gespürt, aber so richtig Schäden sind speziell im Bereich Innviertel dann aufgetreten.
0: Wie schaut es heute mit dem Regen aus?
1: Ja, im südlichen Bergland und am Alpenrand werden am Nachmittag von Westen her Regenschauer durchziehen. Die ersten sind da schon im Bereich Salzburger Flachgau unterwegs. Die kommen dann in den nächsten Stunden. Im Mühlviertel, im Innviertel und im Zentralraum wird es weitgehend niederschlagsfrei bleiben. Da scheint auch oft die Sonne, während es im südlichen Bergland doch eher dichte Wolken gibt. Und der Wind über dem Flachland, der reicht noch so Spitzen um die 40 km/h. Den spürt man heute auch noch.
0: Sind Gewitter und Sturm heute auch ein Thema in den Regionen, wo es regnet?
1: Gewitter sind es eher nur an der Grenze zur Steiermark. Die richtigen schweren Gewitter, die gibt es heute in der Obersteiermark Richtung Burgenland, also eher weit weg von Oberösterreich.
0: Und ab morgen wird es dann generell wieder trockener?
1: Ja, morgen scheint meist die Sonne. Es gibt eine relativ wenig Luftbewegung. Über den Bergen bilden sich am Nachmittag ein paar Quellwolken. Da kann es einen kurzen Regenschauer da und dort geben. Ähnlich dann auch am Samstag. Viel Sonnenschein, es wird auch wieder wärmer. Und am Nachmittag über den Bergen ein paar Quellwolken. Da sind dann vielleicht etwas mehr Regenschauer möglich, die auch das Alpenvorland vielleicht erreichen können. Aber im Mühlviertel und im Flachland, da bleibt es auch am Samstag und am Sonntag weitgehend niederschlagsfrei. Am Sonntag wird es dann sogar föhnig, da kommt dann sehr warme Luft zu uns. Da wird es dann am Nachmittag wieder sommerlich warm mit 23 bis 27 Grad Celsius.
0: Das ist super zum Schokoeis essen zum Beispiel.

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1: Mit Rosanna Zara am Mikrofon. Immer mehr Menschen suchen Hilfe bei der Schuldnerberatung. Im Vorjahr waren es mehr als 21.000. Das ist der höchste Wert seit 2011. Grund für den Anstieg der Verschuldungen ist die wirtschaftliche Lage, wie Claudia Peintner-Schmidt berichtet.
2: Es muss nicht immer ein Kaufrausch sein, damit jemand in ein Schuldenfiasko gerät. In der Praxis zeigt sich, Arbeitslosigkeit und Einkommensverlust sind seit Jahren die meistgenannten Überschuldungsgründe. Knapp 21.600 Personen haben im Vorjahr das erste Mal eine Schuldnerberatungsstelle aufgesucht. Eine der höchsten Zahlen der letzten Jahre, wie Clemens Mitterlehner, Geschäftsführer der österreichischen Schuldnerberatungsstellen, berichtet.
3: Vor allem Menschen mit wenig Einkommen müssen einen sehr, sehr hohen Anteil des Einkommens für Wohnungskosten, Energiekosten aufwenden. Jetzt kommen noch so Effekte dazu, wie zum Beispiel Spritpreise. Es werden auch die öffentlichen Verkehrsmittel teurer.
2: Frühe Finanzbildung ist wichtig. Das Sozialministerium hat deshalb ein Pilotprojekt in Betrieben gestartet, um Mitarbeiter in Finanzwissen zu schulen. Die Schuldnerberatung bietet darüber hinaus auch kostenlose Taschengeldseminare für Eltern an.
1: Die Hilfsorganisation Ärzte ohne Grenzen macht Israel schwere Vorwürfe. Israel habe im Gazastreifen absichtlich eine Hungerkrise erzeugt, in dem Lebensmittel und Hilfsgüter zurückgehalten wurden. Das habe eine Untersuchung ergeben. Betroffen davon seien vor allem Kinder, Schwangere und stillende Frauen gewesen. In den USA ist ein angeblicher Abschiedsbrief des Sexualstraftäters Jeffrey Epstein veröffentlicht worden. Ein Richter hat zugestimmt, den Brief, der jahrelang unter Verschluss war, freizugeben. Den Antrag hat die Zeitung New York Times gestellt. Ernst Kernmeier berichtet.
4: Es ist ein einfacher Zettel mit wenigen Worten, die vom Sexualstraftäter Jeffrey Epstein stammen sollen. Sie haben monatelang ermittelt und nichts gefunden, heißt es da. Es sei ein Privileg, sich den Zeitpunkt für den Abschied selbst aussuchen zu können. Kein Name, keine Unterschrift. Gefunden haben will den Zettel ein Zellengenosse von Epstein kurz vor dessen Tod im August 2019 in einem New Yorker Gefängnis. Ob er tatsächlich von Epstein geschrieben wurde, steht nicht fest. Er war wegen sexuellen Missbrauchs von Minderjährigen und wegen des Aufbaus eines Sexhandelsrings für Prominente angeklagt. Das US-Justizministerium hat nach großem Druck Millionen Files freigegeben. Ein Teil ist weiter unter Verschluss.
1: Nach der Gasexplosion in Leoben ermittelt jetzt das Landeskriminalamt Steiermark. Die Ursache für den schweren Unfall auf einem Firmengelände gestern am frühen Abend ist weiter unklar. 6 Arbeiter sind verletzt worden. Ein 58-jähriger Mann schwebt in Lebensgefahr. Die Explosion hat einen Großeinsatz der Einsatzkräfte ausgelöst. Das waren die Nachrichten mit Rosanna Zara.
5: Damit zum Wetter in Oberösterreich, und da gibt's heute Wolken und Sonne im Mix. Regenschauer gehen vor allem Richtung Süden nieder. Und dazu heute lebhafter Wind aus West und bis zu 21 Grad gehen sich aus. Also es ist etwas kühler. Jetzt in Bad Zell 16 Grad, in Reichersberg auch 16 und in Enns ohne Sonne derzeit 17 Grad. Morgen am Freitag schon wieder mehr Sonne. Die Nebelfelder, die lichten sich morgen schnell. Meist bleibt es auch trocken bei bis zu 23 Grad morgen. 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Und da kommen Sie ohne Störungen voran. Gute Fahrt.
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5: Einen schönen Nachmittag mit der besten Musik. Gleich gibt's was Warmes mit viel Herz von Steve Kekana und davor CCR mit viel Energie. Hey Tonight.

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Reinhard Fendrich in Radio Oberösterreich. Gleich 12:15 und Lessons in Love ist jetzt wieder Moment. Wenn Sie merken, das Nachmittagstief ist ein bisschen viel da, aber das Koffein wirkt jetzt vom Espresso und die Energie, die kommt zurück. Es ist so ein gutes Gefühl.

Schön, dass Sie da sind. Hier ist Radio Oberösterreich. Okay, also so ein Fan-Trikot, wenn jetzt dann die Fußball-WM ist, ist schon sehr cool. Aber eine Sportmarke macht jetzt Trikots für Hunde. So Fußball-Trikots für die WM. Also das ist schon übertrieben. Der Hund wird da zu einem Fanartikel auf vier Pfoten. Das ist ja auch für den Hund nicht gut, weil die Tiere die Hitze schlechter regulieren können als wir. Und dann noch mit dem Leiberl. Also spätestens, wenn der Hund mehr Fanartikel trägt als das Herrl, jetzt vielleicht ein bisschen zu viel Einsatz für die Mannschaft. Oder? Hier ist Radio Oberösterreich. Herzlich willkommen.

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1: 14:30 im Studio Doris Fischer-Stadler. Die bereits stark verweste Leiche einer 86-Jährigen ist in einer Wohnung in Wels gefunden worden. Andere Bewohner des Mehrparteienhauses hatten am Dienstag wegen des unangenehmen Geruchs die Polizei gerufen. In der Wohnung haben die Beamten dann eine psychisch stark beeinträchtigte 53-Jährige angetroffen und die Leiche ihrer Mutter im Schlafzimmer gefunden. Die 53-Jährige konnte keine plausible Erklärung zum Tod der Mutter abgeben. Die Staatsanwaltschaft Wels hat deshalb eine Obduktion angeordnet. Ebenfalls in Wels ist gestern ein 17-jähriger E-Scooter-Fahrer deutlich zu schnell unterwegs gewesen. Mit 51 km/h, also doppelt so schnell wie erlaubt. Nach einer Verfolgungsjagd hat die Polizei ihn schließlich fassen können. Dem 17-Jährigen ist die Weiterfahrt untersagt worden und er wird angezeigt. Das Land reagiert auf zunehmende Extremwetterereignisse und baut den Katastrophenschutz weiter aus. Laut Landeshauptmann Thomas Stelzer und Landesrätin Michaela Langer-Weninger, beide von der ÖVP, haben Ereignisse wie Starkregen und Hagel die Bedeutung gut vorbereiteter Einsatzkräfte aufgezeigt. Deshalb werden neue Stützpunkte des Katastrophenhilfsdienstes geplant. Sie sollen als zentrale Lager- und Koordinationsstellen dienen und im Ernstfall rasche Hilfe ermöglichen. Das waren die Radio Oberösterreich Nachrichten. Jetzt zum Wetter mit Katrin Bachauer.
2: Da sind heute viele Wolken dabei, dazwischen etwas Sonne. Ganz generell kommen Regenschauer im südlichen Bergland phasenweise runter. Sonst sollte es meist trocken bleiben. Und es ist etwas kühler als zuletzt. Jetzt in Kremsmünster 17 Grad, in St. Wolfgang 15, in Frankenmarkt 14 Grad und heute noch maximal 21 Grad. Morgen am Freitag schon wieder mehr Sonne. Die Nebelfelder, die lichten sich morgen schnell. Meist bleibt es auch trocken bei bis zu 23 Grad. Und viel Sonne, auch am Wochenende. 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Und da kommen Sie gut voran. Gute Fahrt.
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0: warum.
1: Also Chris Steger ist morgen bei der Fernsehsendung Wir sind Song Contest. Morgen zur Einstimmung quasi auf den Song Contest nächste Woche. Da gibt es die Sendung um 20.15 Uhr in Wolf 1 morgen. Und der junge Mann, kann man sagen, bei Chris Steger, der singt da seine Versionen von Udo Jürgens. Sicher super. 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

Da wird man automatisch mit. Ist so, oder? Wir gehen bei der Sullivan in Radio Oberösterreich. Und genau hier geht es jetzt weiter mit Conny Deutsch in Radio Oberösterreich von 2 bis 3. Ich, Katrin Wachauer, wünsche Ihnen einen schönen Nachmittag.

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2: Mit Rosanna Zacher am Mikrofon. Pflegekräfte kritisieren, dass sie immer noch keine Medikamente verschreiben dürfen. Das Gesetz dazu ist eigentlich schon vor Monaten in Kraft getreten. Der Krankenpflegeverband fordert jetzt rasche Änderungen, um zu verhindern, dass das Personal aus Unzufriedenheit den Job wechselt. Katja Tofer.
3: Medikamente zur Wundversorgung oder gegen chronische Schmerzen. All das sollten eigentlich schon diplomierte Pflegekräfte verschreiben dürfen. Das entsprechende Gesetz gibt es bereits, die nötige Verordnung und die Zustimmung der Ärztekammer fehlen aber noch, sagt Elisabeth Potzmann vom Krankenpflegeverband.
4: Beides liegt 8 Monate nach dem Datum, wo es eigentlich erlassen hätte sollen, noch nicht vor.
3: Und dazu kommt, statt diplomierter Pflegekräfte steigt der Druck der Bundesländer, immer öfter Assistentinnen einzusetzen.
5: Wir erleben im Moment einen starken Druck in Richtung Deprofessionalisierung.
3: Und das bedeutet, dass etwa Heimbewohner öfter unnötig ins Spital geschickt werden, weil die Assistenzkräfte nicht weiter wissen, mit hohem persönlichen Leid für die Betroffenen und hohen Folgekosten fürs Gesundheitssystem.
2: Nach dem tödlichen Hunter-Virus-Ausbruch auf einem Kreuzfahrtschiff sieht die EU-Kommission ein geringes Risiko für Ansteckungen in Europa. Die Situation werde aber genau beobachtet. 3 Passagiere des Kreuzfahrtschiffs Honju sind an den Folgen des Virus gestorben. Bei 8 weiteren Personen besteht laut Weltgesundheitsorganisation der Verdacht auf eine Ansteckung. Wegen US-Präsident Trump geht die europäische Bevölkerung immer mehr auf Distanz zu den USA. Das zeigt eine aktuelle Studie der Bertelsmann Stiftung. Für fast 60% der Europäerinnen und Europäer sind die Vereinigten Staaten kein vertrauenswürdiger Partner mehr. Andreas Jörli berichtet.
6: Die EU rückt zunehmend ab von den USA. Das Ansehen als wichtigster Partner ist deutlich gesunken.
7: Ich würde schon sagen, dass man da von einer Entfremdung sprechen kann.
6: Sagt Studienautor Florian Kommer. Fast 3/4 der Europäer wollen unabhängiger werden. Für deutlich mehr als die Hälfte sind die USA kein vertrauenswürdiger Partner mehr.
7: Inzwischen sagt eine Mehrheit der Europäer, sie misstrauen den USA. Gerade in Deutschland ist dieser Wert besonders hoch mit 73%.
6: Dieser Vertrauensverlust hat einen klaren Grund. US-Präsident Donald Trump und seine Politik der letzten 1,5 Jahre.
7: Zum Beispiel auf die Frage, sehen Sie die USA als wichtigsten Partner für Europa, sind die Zahlen in diesem Zeitraum mit über 20% eingebrochen. Also hier kann man schon von einem Trump-Effekt sprechen.
6: Florian Kummer geht davon aus, dass das Verhältnis dauerhaft geschädigt ist.
2: In Linz hat die Feuerwehr eine Mutter und ihre 2 Kleinkinder aus einem Dachfenster einer brennenden Mansardenwohnung gerettet. Die 28-Jährige, ein 9 Monate altes Baby und ein 2-jähriges Kind wurden mit Verdacht auf eine Rauchgasvergiftung in die Kepler-Uniklinik gebracht. Laut Feuerwehr ist der Brand in der Küche ausgebrochen. Das waren die Nachrichten mit Rosanna Zara.
8: Und wir sind beim Wetter für Oberösterreich. Da hängen die Wolken heute teilweise sehr tief herein. Helga Knittel aus St. Georgen im Attergau schickt uns über WhatsApp ein Foto. 0800 95 2 95 2. Da hängt es ganz grau über der Kirche von Obertalheim. Die Sonne hingegen scheint jetzt gerade in Rohrbach und auch in Ostermieting. Und so geht es heute auch weiter in ganz Oberösterreich. Wolken und Sonne wechseln sich immer wieder ab. Die Temperaturen erreichen allerdings wieder 21 Grad. Mehr Sonne gibt es dann morgen, es wird auch wieder wärmer. Am Nachmittag ziehen Quellwolken durch, für einzelne Regenschauer reicht es aber, wenn überhaupt, nur im Bergland. Temperaturen steigen morgen auf 18 bis 24 Grad. 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Linz, A7 Mühlkreisautobahn Richtung A1. Der Tunnel Niedernhardt ist aktuell gesperrt. Ein Fahrzeug hat die Höhenkontrolle ausgelöst. Am besten warten Sie die Dauer der Sperre auf der Autobahn ab. Die B151, die Atterseestraße, ist bei Innerschwand am Mondsee nach einem Hangrutsch gesperrt. Mit dem Auto können Sie über das Westufer ausweichen. Das dauert eine halbe Stunde länger. Lkw werden großräumig umgeleitet über die Westautobahn. Und B131 Aschacher Straße zwischen Bad Mühlacken und Freudenstein. Hier ist die Straße gesperrt wegen Bauarbeiten. Der Verkehr wird umgeleitet. Kommen Sie gut an Ihr Ziel mit Radio Oberösterreich.
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8: Donnerstag, Nachmittag, Sonne da. Temperatur so, naja, Jacke anziehen, ja oder nein? Was wir schnell erklären können, die Musikfrage, ja oder nein? Die beste, die läuft nämlich hier bei uns in Radio Oberösterreich. 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

0: Oder soll es vielleicht doch ein Keks sein?
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0: Shania Twain, forever and always. Und always, also immer, wenn was passiert, erfahren Sie als erster Bescheid bei uns hier in Radio Oberösterreich. Es gibt einen Großeinsatz in Linz-Urfahr, Doris Fischer-Stadler. Was gibt's denn da aktuell schon alles? Was wissen wir denn schon?
1: Wir wissen noch nicht viel. Allerdings wissen wir, dass es anscheinend 3 Tote gibt in Urfahr. Die sind gefunden worden. Es dürfte aber keine Gefahr für die Bevölkerung bestehen. Das haben wir von der Polizei so bestätigt bekommen. Es ist derzeit noch alles etwas unklar. Die Polizei ist auch noch dort und ermittelt noch. Sobald wir was Neues wissen, Sie erfahren es um 20:30 in den Radio Oberösterreich Nachrichten.
0: Du recherchierst natürlich mit unseren Kolleginnen. Danke, Doris Fischer-Stadler.
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Wie oft fragt man sich am Tag, was soll das? Bei Herbert Grönemeyer hat die Frage gar kein Fragezeichen und das ganz bewusst. Weil der Gröni, der will gar nichts wissen, sondern einfach nur den Kopf schütteln. Hier ist er, Herbert Grönemeyer. Was soll das?

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1: 14:30 im Studio Doris Fischer-Stadler. In Linz-Urfahr hat es vor kurzem einen Großeinsatz der Polizei gegeben. Laut Rotem Kreuz sind 3 Menschen, 2 Frauen und ein Mann, tot aufgefunden worden. Die Polizei beruhigt und sagt, es bestehe keine Gefahr für die Bevölkerung. Die Ermittlungen sind aufgenommen worden. Sobald Genaueres bekannt ist, informieren wir Sie hier in Radio Oberösterreich. Nach einer Frontalkollision zwischen einem LKW und einem E-Scooter ist gestern der Rollerfahrer mit dem Rettungshubschrauber ins Krankenhaus nach Salzburg geflogen worden. Bei Innerschwand im Bezirk Vöcklabruck waren die beiden Fahrzeuge zusammengestoßen. Der 43-jährige slowakische Scooterfahrer, der ohne Helm unterwegs gewesen ist, hatte nach links abbiegen wollen. Der entgegenkommende LKW-Fahrer war einem Scherengitter vor einer Baustelle ausgewichen. Der Faserhersteller Lenzing hat im ersten Quartal deutlich weniger Gewinn gemacht. Unterm Strich bleiben rund 24 Millionen Euro. Das sind fast 8 Millionen weniger als im Vorjahr. Auch der Umsatz ist zurückgegangen. Als Gründe nennt das Unternehmen weniger Verkäufe und hohe Kosten für Energie und Rohstoffe. Am laufenden Umbauprogramm will Lenzing aber festhalten. Soweit die Radio Oberösterreich Nachrichten. Die Wetteraussichten, die gibt's bei Elisabeth Hufnagel.
2: Es gibt heute noch etwas Regen in Oberösterreich. In den nächsten Stunden werden über das Salzkammergut und die Pyhrn-Priel-Region noch Regenschauer ziehen. Im Rest von Oberösterreich geht's mit Wolken weiter, aber auch mit Wind. Morgen gibt es aber dann schon wieder mehr Sonne. Dadurch steigen morgen die Temperaturen schon wieder an. Kurz einmal regnen kann es, wenn, dann über den Bergen. Und das Wochenende, das wird dann schon wieder frühsommerlich.
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2: Wir haben die Straßen für Sie im Blick und da schaut alles gut aus. Gute Fahrt.
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0: SDS in Radio Oberösterreich am Donnerstagnachmittag. Ein kleiner Schatz sorgt zurzeit für große Begeisterung im Zoo in Linz. Bei den Chapman-Zebras ist nämlich ein gesundes Fohlen geboren worden, ein Mäderl. Es hat immer Hengstfohlen gegeben in den letzten Jahren und darum ist die Freude doppelt so groß, dass das jetzt eine kleine Stute geworden ist. Sie hört auf den Namen Kipenzi. Das heißt auf Suaheli so viel wie Schatz oder Liebling. Der kleine Liebling, diese gestreifte Schönheit, erkundet auch schon neugierig die Außenanlage. Kipenzi können Sie also ab sofort persönlich kennenlernen im Zoo in Linz. Und schon jetzt können Sie dieses kleine Zebra bei uns auf unserer Instagram-Seite sehen. Zu finden über ORF Oberösterreich.
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1: Ja, und die beste Musik, die gibt's obendrauf. Love Affair in Radio Oberösterreich am Donnerstagnachmittag.

Everlasting Love, Love Affair in Radio Oberösterreich. Jetzt kommt Donna Summer und die Idee zu diesem Song hat sie gehabt, nachdem sie mit einer völlig erschöpften Toilettenangestellten gesprochen hat. Eine Frau mit zwei Jobs und kaum Schlaf. Donna Summer war so beeindruckt, dass sie noch in derselben Nacht diesen Song geschrieben hat. She works hard for the money. Gilt heute wie gestern.

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1: Mit Rosanna Zara am Mikrofon. In Linz-Urfahr läuft gerade ein Großeinsatz der Polizei. Vor einem Gasthaus sind Schüsse gefallen. Die Polizei bestätigt 3 Tote. Laut einem Bericht der Kronenzeitung soll ein älterer Mann 2 Frauen erschossen und dann Suizid begangen haben. Für die Bevölkerung besteht laut Polizei keine Gefahr. Das betroffene Gebiet rund um die Klausenbachstraße wurde großräumig gesperrt. Landwirte befürchten Ernteausfälle und Futterengpässe. Grund ist der fehlende Niederschlag und die Trockenheit. Regional fehlen bis zu 85% des Niederschlags. 70% der Grundwasserstände sind deutlich zu niedrig. Landwirtschafts- und Umweltminister Norbert Totschnig von der ÖVP ist aber gegen Wasserverbrauchsverbote von Seiten der Politik, etwa beim Poolbefüllen oder beim Autowaschen. Er sieht die jeweiligen regionalen Wasserversorger in der Pflicht.
2: Grundsätzlich ist es so, dass der Wasserversorger vor Ort in den Gemeinden zuständig ist und schauen muss, ob auch ausreichend ein Wasser zur Verfügung steht. Das Problem ist, wenn zum selben Zeitpunkt viele viel Wasser verwenden oder einsetzen, zum Beispiel alle zugleich den Pool befüllen.
3: Also wenn es knapp werden sollte, dann sind Sie auch für ein Verbot, ein vorübergehendes.
2: Ich bin dafür, dass die Verantwortung haben, das sind die Wasserversorger, vor Ort in den Gemeinden schauen, dass ausreichend Wasser zur Verfügung steht. Und wenn es notwendig ist, einzugreifen beim Verbrauch, dann ist es natürlich in deren Verantwortung, das zu tun.
1: Sagt Minister Totschnig im Interview mit Niklas Lercher. Russland hat die Sicherheitsvorkehrungen für Präsident Putin vor den Feierlichkeiten zum Tag des Sieges über Nazi-Deutschland am Samstag verschärft. Grund sei eine terroristische Bedrohung durch die Ukraine, so der Kreml. Berichte westlicher Medien wie des US-Senders CNN über eine angebliche Angst vor einem Putsch oder einem Attentat werden vom Kreml zurückgewiesen. Österreichs Skifans dürfen sich wieder auf Skiweltcuprennen in Saalbach freuen. Wolfgang Eichinger, der WM-Austragungsort von 2025, scheint mit Speedrennen im Rennkalender der FIS auf.
4: Am 27. und 28. Februar 2027 wird es eine Abfahrt und einen Super-G der Herren in Saalbach geben. Saalbach als Austragungsort ist laut ÖSV-Generalsekretär Christian Scherer kurzfristig entstanden, um im Sinne der Speedfahrer einen sportlich ausgewogenen Rennkalender zu sichern.
5: Die Saalbacher Freunde haben sich das verdient und wir alle freuen uns auf Herren-Speed-Bewerbe in Saalbach hintergleich.
4: Und für den WM-Zweiten in der Abfahrt 2025 für Vince Griechmeier natürlich eine erfreuliche Rückkehr nach Saalbach.
6: Schön, dass wir da durch ein bisschen mehr Gleichgewicht haben. Ich freue mich drauf und bin guter Dinge, dass die da wieder gewaltige Pisten hinzaubern werden.
4: Anscheinend auch ein Zeichen, Vince Griechmeier wird nächste Saison im Weltcup dabei sein. Leider ist St. Anton nicht mehr im Weltcup-Kalender. Es war nicht möglich, die für 9. und 10. Jänner geplanten Frauenrennen aus organisatorischen Gründen um eine Woche zu verschieben. Auch Zauchensee kann zu diesem Termin Anfang Jänner nicht einspringen.
1: Das waren die Nachrichten mit Rosanna Zara.
7: Und wir sind beim Wetter für Oberösterreich, heute mit Elisabeth Hufnagel.
8: Viele dicke Wolken liegen über Oberösterreich, vor allem über den Salzkammergut und der Pyhrn-Prill-Region. Dort wird es auch heute noch große Chancen auf Regen geben. Wie gerade schon bei Ihnen im Windisch-Garsten, da hat es im Moment 14 Grad und es regnet. Im Rest von Oberösterreich sollte es aber trocken, aber auch windig bleiben. Das macht es heute spürbar kühler, am wärmsten gerade in Linz bei 19 Grad. Der Freitag, der wird dann schon wieder eine Spur wärmer und sonnig. Tröpfeln kann es, wenn einmal auf den Bergen, bei maximal 24 Grad.
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8: Etwas zäh voran geht es schon in Linz. Auf der A7, der Mühlkreisautobahn Richtung A1 ab der Prinzer Genstraße. Sonst schaut es noch gut aus. Gute Fahrt.
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7: In den Werkstätten des Landes wird geschraubt, in den Büros geklickt. Ja. Ja. Und von uns gibt es den passenden Sound dazu. Weiter geht's bei uns mit Musik, die läuft wie frisch geschmiert. 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

0: Diane Warwick in Radio Oberösterreich. Es ist Donnerstagnachmittag, der 7. Mai. Das Woodstock der Blasmusik wirft jetzt schon seine Schatten voraus. Es startet zwar erst am 2. Juli, haben wir noch ein bisschen Zeit, aber die Gewinner des Nachwuchsband-Wettbewerbs stehen schon jetzt fest. Den Contest Copacabana, den gibt es jedes Jahr. Dieses Mal haben ihn die Brass Bulls gewonnen. Das ist eine 14-köpfige Blasmusikformation, die Songs wie diesen hier mit Blechblasinstrumenten spielen. Und was haben die jetzt gewonnen? Einen Auftritt auf der Hauptbühne, auf der riesen Mainstage beim Woodstock. Und natürlich auch einen Auftritt in Oberösterreich heute. Heute um 19 Uhr in ORF 2.
1: Und wir haben da wirklich die letzten Jahre versucht, dass wir uns diesen Traum erfüllen. Und dass das jetzt möglich ist, ist ein Wahnsinn. Und wir freuen uns schon extrem. Es wird eine coole Sache, hoffentlich.
0: Stefan Breitwieser aus Pötting war das. Du bist bei den Brass Bulls. Eine Sängerin ist auch dabei. Elke Mühlböck aus Rheinbach im Mühlkreis. Die schupft den Laden. Ist sie ja auch die einzige Frau in der Band.
2: Ich rede zumindest von mir, sobald irgendwie unser Opener anfängt, denke ich mir, oh mein Gott, es ist so cool, was wir machen. Und es ist einfach so ein schönes Gefühl, wenn man da auf der Bühne steht, die Energie zum Spüren, was irgendwie von der Band ausgeht, dann irgendwie wieder vom Publikum zurückkommt. Und es schweißt einfach als Gruppen so arg zusammen. Das merkt man so richtig erst wieder auf der Bühne.
0: Ja, die Musikerinnen und Musiker kommen aus 3 Bezirken Oberösterreichs. Aus Christkirchen, aus Ried im Innkreis und aus Scherding. Sie haben sich vor 10 Jahren aus so Jungmusikerproben zusammengefunden. Jetzt sind sie bald die Stars am Woodstock. Ihr Auftritt ist, wie gesagt, am 2. Juli ab 17 Uhr auf der Hauptbühne.
1: Wir hoffen schon auf das ein oder andere Unterwäscheteil, was auf die Bühne fliegt. Das erwarten wir sich schon. Und ich hoffe, dass wir einfach die Freude, die wir bei der Musik haben, aufs Publikum übertragen können, wie bei den anderen Musikfesteln auch. Und ich bin mir sicher, das wird eine gescheite Party und freuen sich natürlich auf volles Haus bei der Mainstage am Donnerstag.
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0: Donnerstagnachmittag, der 7. Mai. 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In Linz-Urfahr läuft ja derzeit ein größerer Polizeieinsatz. Wir haben schon berichtet, mehrere Streifen und Einsatzorganisationen sind da rund um die Klausenbachstraße vor Ort. Das Gebiet ist großräumig abgesperrt. Nach ersten, noch unbestätigten Informationen soll es 3 Todesopfer geben. Die Polizei betont aber gleich, für die Bevölkerung besteht aktuell keine Gefahr. Die Lage ist im Moment sehr dynamisch. Wir schalten jetzt zu meiner Kollegin Daniela Dahlke, die die Entwicklungen für uns beobachtet und natürlich auch die Stimmung dort einfängt. Daniela, du stehst direkt vor diesem Wirtshaus?
1: Ja, ich stehe unmittelbar in der Nähe des Tatorts, also wenige Meter vor dem Gasthaus Lüftner in Linz-Urfahr, wo das heute passiert ist, vor wenigen Stunden. Aktuell gibt es noch nicht viele Informationen, nur dass, wie du gesagt hast, es 3 Tote gibt und es dürfte wohl auch der Täter unter den Toten sein. Die Opfer sind 2 Frauen und ein Mann und sie dürften sich zumindest, das heißt es jetzt in Erstmeldungen, auch gekannt haben. Es gibt ja auch zahlreiche Zeugen, offenbar ist es unmittelbar vor dem Gasthaus passiert. Aber viel will uns die Polizei aktuell noch

0: gesperrt und sehr viele Menschen wohnen hier. Es ist ein Siedlungsgebiet, rundherum sind mehrere Mehrparteienhäuser und auch Einfamilienhäuser. Ich habe da schon auch eine Frau gesehen, die fast in Panik aufgelöst war, weil sie eigentlich zu ihrem Haus zufahren wollte, nicht weiß, was hier passiert ist. Und also man merkt schon, es ist sehr angespannt hier, es gibt große Unruhe. Die Polizei hat auch deshalb großräumig abgesperrt und aktuell passiert hier noch die Ermittlungsarbeit. Man sieht hier auch noch Polizei, jede Menge Polizei vor dem Gasthaus Lüftner. Und das wird sich wohl auch in den nächsten Stunden noch nicht ändern.
1: Du wirst die Entwicklungen für uns weiter beobachten und für unsere Hörerinnen und Hörer. Danke, Daniela Dahlke, mal fürs Erste.
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3: Halb vier im Studio Doris Fischer-Stadler. Vor einem Gasthaus in Linz-Urfahr sind heute am frühen Nachmittag Schüsse gefallen und es gibt 3 Tote zu beklagen. Ein älterer Mann soll 2 Frauen erschossen und dann Suizid begangen haben. Die Tatwaffe sei sichergestellt worden, bestätigt die Polizei. Die Ermittlungen sind angelaufen. Meine Kollegin Daniela Dahlke ist in Urfahr. Daniela, noch ist nicht genau bekannt, ob es zwischen dem mutmaßlichen Täter und den beiden Frauen ein Naheverhältnis gegeben hat. Was kannst du von draußen dazu sagen?
4: Also das, was ich gerade erst vor kurzem, jetzt vor 1-2 Minuten in Erfahrung bringen konnte, ist, dass der Täter ein 88 Jahre alter Mann sein soll und die Opfer seine Gattin und seine Tochter sein sollen, 89 und 61 Jahre alt. Und es ist angeblich auch ein Abschiedsbrief gefunden worden. Also es dürfte sich um eine Tat in der Familie gehandelt haben. Das ist aber noch unbestätigt. Das sind jetzt erste Informationen, die wir hier vor Ort gehört haben. Noch wird natürlich ermittelt und es dürfte auch nach wie vor nicht so sein, dass die Angehörigen schon verständigt sind. Das heißt, die Polizei hält sich vermutlich auch deshalb nach außen hin noch bedeckt, aber es dürfte sich um eine Familientat handeln.
3: Danke, Daniela Dahlke. In Wels ist bereits am Dienstag eine stark verweste Leiche in einer Wohnung gefunden worden, wie die Polizei heute bekannt gegeben hat. Andere Bewohner des Mehrparteienhauses hatten am Dienstag eben wegen des unangenehmen Geruchs die Polizei gerufen. In der Wohnung fanden die Beamten dann eine psychisch stark beeinträchtigte 53-Jährige vor und die Leiche ihrer Mutter im Schlafzimmer. Die 53-Jährige konnte keine plausible Erklärung zum Tod der Mutter abgeben. Die Staatsanwaltschaft Wels hat deshalb eine Obduktion angeordnet. Im sogenannten Wöginger Prozess haben jetzt alle Beteiligten Berufung angemeldet. Nachdem der ehemalige ÖVP-Klubobmann und die beiden mitangeklagten Finanzbeamten am Landesgericht Linz jeweils zu Haft- und Geldstrafen verurteilt worden sind, wollen sowohl die 3 Männer als auch die Wirtschafts- und Korruptionsstaatsanwaltschaft Rechtsmittel anwenden. Auch die bei der Besetzung des Chefpostens am Finanzamt Braunau übergangene Bewerberin Christa Scharf sowie die Finanzprokuratur als Privatbeteiligte haben Rechtsmittel angekündigt. Das waren die ORF Radio Oberösterreich Nachrichten. Wie das Wetter wird, das weiß Elisabeth Hofner.
5: Es gibt heute noch etwas Regen in Oberösterreich. Gerade ziehen schon erste Regenschauer über das Salzkammergut und die Pyrmprill-Region, wie über Bad Gäusern und Bad Ischl. Da hat es gerade schon etwas geregnet. Im Rest Oberösterreichs geht es zwar mit vielen Wolken weiter und auch Wind, da sollte es aber trocken bleiben. Morgen gibt es dann schon wieder mehr Sonne, dadurch steigen morgen die Temperaturen schon wieder an. Kurz einmal regnen kann es morgen, wenn überhaupt, über den Bergen. Und dann das Wochenende, das wird dann schon wieder früh sommerlich mit bis zu 27 Grad.
6: Wie schaut es mit dem Donnerstagsnachmittagsverkehr aus? Es ist 3 Minuten nach 3:30 ORF Radio Oberösterreich mit dem besten Verkehrsservice im Land.
5: Da geht es schon zäh voran auf den Linzer Stadtausfahrten. Eine Viertelstunde länger brauchen Sie schon auf der A7, der Mühlkreisautobahn Richtung A1 ab der Prinz-Eugen-Straße. Außerdem 10 Minuten mehr auf der Umfahrung Ebelsberg stadtauswärts und auf der B3 Richtung Mauthausen zwischen der Vöst und Steyrek. Überlastet ist auch im Moment in Traun die Umfahrung Richtung Heid. Gute Fahrt.
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Valerie, die nehmen wir jetzt einfach mit nach America. 1976 erschienen, bis heute legendär. Das Hotel California. Ein Song über Verführung, Freiheit und auch ihre Schattenseiten. Die Eagles in Radio Oberösterreich. Donnerstagnachmittag.

Eine Liebeserklärung ans Ausseerland, an der Huam, an die Leute, an dieses spezielle Gefühl, wenn man weg ist, aber innerlich eigentlich nie ganz. Das ist Radio Oberösterreich, die beste Musik für Ihren Donnerstagnachmittag.

Creedence Clearwater Revival, kurz CCR in Radio Oberösterreich. Und dann geht's gleich zu Tom Jones. 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

Sonne, Wolken, gute Stimmung, fehlt eigentlich nur noch eins, die Musik. Die beste kommt jetzt für Sie, aber in Radio Oberösterreich am Donnerstagnachmittag.

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2: Mit Rosanna Zara am Mikrofon. Im Fall der vergifteten HIP-Babygläser liegt jetzt das ergänzende Gutachten vor. Die Dosis von 15 Mikrogramm Rattengift im sichergestellten Glas wäre demnach nicht lebensgefährlich gewesen. Ein Verzehr hätte aber Auswirkungen auf die Blutgerinnung gehabt. Patricia Spieß berichtet.
3: Das HIP-Glas ist in Schützen am Gebirge im Bezirk Eisenstadt-Umgebung sichergestellt worden. Es hat 15 Mikrogramm Rattengift enthalten. Die Staatsanwaltschaft Eisenstadt hat die Höhe der Dosis analysieren lassen. Fest steht jetzt, die 15 Mikrogramm in dem Brei wären für ein Baby nicht lebensgefährlich gewesen. Die Dosis ist aber hoch genug, um zu einer Verminderung der Blutgerinnungsfähigkeit und damit zu Blutungen zu führen, heißt es von der Staatsanwaltschaft. Diese Erkenntnis gilt aber nur für das Glas, das im Burgenland sichergestellt wurde, nicht für die in der Slowakei und in Tschechien gefundenen Gläser. Ein 39-jähriger Verdächtiger ist in Untersuchungshaft, ermittelt wird wegen vorsätzlicher Gemeingefährdung und versuchter absichtlicher schwerer Körperverletzung.
2: Im Amtsmissbrauchprozess gegen den zurückgetretenen ÖVP-Klubobmann August Wöginger hat jetzt auch die Staatsanwaltschaft Berufung angekündigt. Wöginger, die zwei ebenfalls verurteilten Finanzbeamten und die Privatbeteiligten haben das schon getan. Damit dürfte der Fall vor dem obersten Gerichtshof landen. Wöginger und die beiden Beamten sind am Montag wegen Amtsmissbrauch zu je 7 Monaten bedingter Haft sowie unbedingten Geldstrafen verurteilt worden. Die EU geht gegen Porno-Deepfakes im Netz vor. KI-Systeme wie Grok, die sexualisierte Bilder erstellen, werden verboten. Darauf haben sich die EU-Länder und das EU-Parlament geeinigt. Aus Brüssel, Raffaella Scheidreiter.
4: Wenige Klicks und das KI-System löscht die Kleidung der Frau auf dem Bild. Die Betroffene ist dann nackt in sexualisierter Darstellung auf dem Bildschirm zu sehen. So geschehen zu Jahresbeginn. Der Chatbot Grok von US-Milliardär Elon Musk hat es ermöglicht, Millionen sexualisierter KI-Bilder von Frauen und Minderjährigen zu erstellen und zu verbreiten. Für die EU Missbrauch von künstlicher Intelligenz, wenn echte Menschen ohne Zustimmung in gefälschten Sexvideos auftauchen. Weshalb nun ein Verbot solcher Systeme kommt, EU-weit und damit auch in Österreich. Ab Dezember müssen Plattformen sicherstellen, dass ihre KI-Systeme solche Porno-Deepfakes nicht mehr erzeugen können. Aber auch Nutzer werden in die Pflicht genommen. Für das Erstellen von pornografischen Deepfakes ohne Einwilligung der Betroffenen drohen dann bis zu 2 Jahre Haft.
2: Im Vatikan hat der Papst Leo heute US-Außenminister Rubio zu Gesprächen empfangen. Thema soll die Lage im Nahen Osten gewesen sein. Hintergrund des Treffens ist eine Reihe von Verbalattacken von US-Präsident Trump gegen den Papst. Das waren die Nachrichten mit Rosanna Zara.
5: Und wir sind beim Wetter für Oberösterreich mit Elisabeth Hufnagel.
6: Und da gibt's heute noch Regen, aber nicht überall. Gerade ziehen erste Regenschauer über das Salzkammergut und die Pyhrnbrühl-Region, wie über Bad Gäusern und Windischgarsten. Im Rest Oberösterreichs geht's zwar mit vielen Wolken weiter und Wind, da sollte es aber trocken bleiben. Auch dann in der Nacht, da können die Temperaturen aber vor allem im Mühlviertel wieder gegen 0 Grad sinken. Morgen gibt es dann schon wieder mehr Sonne, dadurch steigen morgen die Temperaturen schon wieder auf 24 Grad an. Kurz einmal regnen kann es über den Bergen.
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6: Genau, und zwar eine halbe Stunde länger brauchen Sie in Linz. Auf der A7 der Mühlkreisautobahn Richtung A1 ab der Prinzer Genstraße. Außerdem eine Viertelstunde mehr auf der Umfahrung Ebelsberg stadtauswärts, auf der unteren Donaulände Richtung Nibelungenbrücke und auf der B3 Richtung Mauthausen zwischen der Föst und Stereck. Überlastet ist auch im Moment in Traun die Umfahrung Richtung Heid und die BR123 Richtung Mauthausen ab Piburg. Gute Fahrt!
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5: In den südlichen Ländern, da geht es jetzt erst wieder los mit der Arbeit. Die haben sie jetzt einmal bis mindestens 16 Uhr, oder?
6: Auch nicht schlecht.
5: Irgendwas machen wir falsch, Elisabeth, oder? Aber richtig ist auf alle Fälle die beste Musik bei uns. 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

0: Es ist gleich 4:10. Nach dem tödlichen Gewaltverbrechen in Linz-Urfahr mit 3 Toten zieht auch der Urfahraner Markt jetzt Konsequenzen. Was das für das aktuelle Programm bedeutet, dazu ist jetzt Doris Fischer-Stadler im Studio zu Gast. Doris, was weißt du darüber schon?
1: Die Stadt Linz hat vor ein paar Minuten ausgeschickt, dass das Feuerwerk, das traditionelle, das heute eigentlich um 9:30 stattfinden sollte am Urfahraner Markt, für heute mal abgesagt und auf den Samstag verschoben wurde. Man ist geschockt, man steht wirklich tief unter dem Eindruck dieser Tat und man wird heute am Abend am Urfahranermarkt auch eine Gedenkminute abhalten. Das heißt, alles steht einmal eine Minute lang still und die Menschen denken ein bisschen darüber nach, dass auch wirklich schlimme Dinge passieren.
0: Wenn Sie Hilfe im Krisenfall benötigen, das muss man auch an dieser Stelle immer wieder sagen, die österreichweite Telefonseelsorge ist jederzeit unter der Nummer 142 gratis zu erreichen. Hilfe für Jugendliche und junge Erwachsene bietet auch Rat auf Draht zum Beispiel an unter der Nummer 147.

Cheer Up Sleepy Jean. Ist kein Fantasiename, die Sleepy Jean. Das war die Freundin vom Sänger. 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
4: 16:30 im Studio Doris Fischer-Stadler. Tragisches hat sich heute Nachmittag in Linz abgespielt. Drei Menschen sind tot, sagt Polizeisprecherin Ulrike Handelbauer.
5: Ja, aktuell kann die Polizei bestätigen, dass es heute am frühen Nachmittag in Linz-Urfahr zu einem Tötungsdelikt durch eine Schusswaffe gekommen ist. Bei den Toten, die vor Ort aufgefunden wurden, handelt es sich um eine männliche Person und zwei weibliche Personen. Zu den näheren Umständen des Motivs kann die Polizei aktuell noch keine näheren Angaben machen.
4: Inzwischen hat die Polizei bestätigen können, dass es sich bei den Toten um eine Familie handelt. 88-jähriger Vater, 89-jährige Mutter und eine 61 Jahre alte Tochter. Der Mann soll demnach die beiden Frauen erschossen und dann Suizid begangen haben. Die Ermittlungen zu den Hintergründen laufen weiter. In Wels ist gestern ein 17-jähriger E-Scooter-Fahrer deutlich zu schnell unterwegs gewesen. Mit 51 km/h, also doppelt so schnell wie erlaubt. Nach einer Verfolgungsjagd hat die Polizei ihn schließlich fassen können. Dem 17-Jährigen ist die Weiterfahrt untersagt worden und er wurde angezeigt. Ein provisorisches Zeltlager von Bettlern aus Rumänien ist in Linz von Ordnungsdienst und Polizei aufgelöst worden. Die Einsatzkräfte haben auf dem Grundstück der ÖBB 13 Erwachsene und 6 Kinder angetroffen, darunter auch ein erst 3 Monate alter Säugling. Für 4 Personen sind Strafverfügungen ausgestellt worden. Eine offene Geldstrafe ist vor Ort bezahlt worden. Das waren die Radio Oberösterreich Nachrichten. Beim Wetter wird es langsam etwas trüber. Elisabeth Hufnagel?
6: Genau, dicke graue Wolken liegen jetzt vor allem schon über dem Salzkammergut und der Pyhrn-Prill-Region. Dort gibt es jetzt schon ersten Regen, wie in Micheldorf bei 15 Grad. Und mit dem Regen kühlt es auch dann schnell ab. Im Rest Oberösterreichs wird es trocken bleiben, aber auch windig. In der Nacht können die Temperaturen auch stellenweise wieder gegen 0 Grad sinken, vor allem bei Ihnen im Mühlviertel. Der Freitag wird dann schon wieder eine Spur wärmer und sonnig. Tröpfeln kann es da, wenn auch mal in den Bergen, bei maximal 24 Grad. Und das Wochenende, das wird dann schon wieder frühsommerlich.
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6: Genau, noch immer eine halbe Stunde länger brauchen Sie in Linz auf der A7 der Mühlkreisautobahn Richtung A1 ab der Prinz-Eugen-Straße. Außerdem 10 Minuten mehr auf der Umfahrung Ebelsberg statt auswärts, auf der unteren Donaulände Richtung Nibelungenbrücke und auf der B3 Richtung Mauthausen zwischen der Vöst und Stareck. Überlastet ist im Moment auch noch immer in Traun die Umfahrung Richtung Haid und die B123 Richtung Mauthausen ab Piburg. Gute Fahrt!
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0: Whitney Houston, I wanna dance with somebody. Ja, manchmal schaut das auch noch tanzen aus, wenn Hunde oder Katzen sich kratzen, schütteln. Es könnte aber sein, dass das nicht tanzen ist, sondern dass das ungebetene Mitbewohner sind. Flöhe, Milben, Läuse, Zecken, die fühlen sich ja pudelwohl im wahrsten Sinne des Wortes auf den Hunden, auf den Katzen und Co. Für die Tiere selbst ist es aber durchaus unangenehm. Und wie wir heute Vormittag in der Expertenstunde bei Radio Oberösterreich gehört haben, es passiert gar nicht nur draußen. Auch Wohnungstiere können da was erwischen, Tierärztin Daniela Wöckinger.
1: Es kann nämlich zum Beispiel sein, dass man selber den Floh in die Wohnung trägt. Mhm. Das ist auch schon vorgekommen. Oder was auch schon vorgekommen ist, ist, dass man sich eine Katze, ein Katzenbaby oder eine erwachsene Katze gekauft hat und sich gedacht hat, die hat eigentlich eh nichts. Und in Wirklichkeit hat sie zum Beispiel Ohrmilben gerade ständig an den Ohren.
0: Also lieber zweimal hinschauen oder doch einmal zum Tierarzt gehen. Manchmal kommen die Krabbler nämlich ganz woanders her. Sogar in einer neuen Wohnung kann das passieren, wenn der Vormieter vielleicht ein Schweinderl war.
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Viele Menschen zeigen sich heute nach den Ereignissen fassungslos. In Urfahr sind ja 3 Menschen tot. Dass sowas mitten am Tag in Linz passiert, ist unglaublich eigentlich. Tagen wie diesen tut's gut, ein bisschen durchzuatmen. Wir probieren's mit der Musik von Robbie Williams in Radio Oberösterreich.

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3: Willkommen zum Journal um 5, das sind die Themen. 3 Tote nach Schüssen vor Gasthaus in Linz. Die Witwe von Christian Pilnacek wird zur Stunde im U-Ausschuss befragt. Und nach dem Hunter-Virus-Ausbruch auf einem Kreuzfahrtschiff wird weltweit nach Kontaktpersonen gesucht. Am Mikrofon ist Rosanna Zara. In Linz soll ein Mann am frühen Nachmittag 2 Frauen erschossen haben und anschließend sich selbst. Die Tat hat sich am frühen Nachmittag vor einem Gasthaus ereignet. Die Opfer sollen miteinander verwandt gewesen sein. Das Motiv ist noch unklar. Was man bisher weiß, berichtet aus Linz Karin Zierlinger.
4: Die Ermittlungen der Polizei haben bis jetzt ergeben, dass ein 88-jähriger Mann seine 89-jährige Frau und die 61-jährige Tochter getötet haben soll. Im Anschluss hat er Suizid begangen. Die Tatwaffe ist von der Polizei sichergestellt worden. Erich Osterkorn und Nicole Fuchs sind, nur durch eine Hecke getrennt, in einem Gastgarten gesessen und haben die Schüsse gehört.
5: Ein paar Kolleginnen von mir haben schon die Panik gekriegt, sind auf und ja, irgendwie weiß man gar nicht, wie man reagieren soll, ganz ehrlich gesagt.
6: Dann ist die Wirtin reingekommen, hat gesagt, es ist alles so gesperrt, wir dürfen nicht mehr raus, da liegen 3 Tote draußen. Und wer halt schauen will, voller Blut, ich mag's nicht, hat sie gesagt.
4: Dass es einen Abschiedsbrief gegeben haben soll, ist bis jetzt nicht bestätigt worden. Die Hintergründe zur Tat sind noch unklar.
3: Das vergiftete HIP-Babyglas war nicht lebensgefährlich. Das zeigt jetzt ein ergänzendes Gutachten. Die Dosis von 15 Mikrogramm Rattengift hätte aber Auswirkungen gehabt, und zwar auf die Blutgerinnung. Ermittelt wird weiter wegen vorsätzlicher Gemeingefährdung und versuchter schwerer Körperverletzung. Ein 39-jähriger Verdächtiger sitzt seit Dienstag in Untersuchungshaft. Im Untersuchungsausschuss rund um die Causa Pilnacek wird gerade die Witwe von Christian Pilnacek, Caroline List, befragt. List ist Präsidentin des Landesgerichts für Strafsachen in Graz. Vor der Befragung hat List beantragt, die Öffentlichkeit von der Befragung auszuschließen. Erfolglos. Saskia Fenenbos berichtet.
7: Mit einem Bunsenbrenner hat Caroline List nach eigenen früheren Angaben das Handy ihres Mannes Christian Pilnacek zerstört. Aus privaten Gründen betont sie heute in ihrem Eingangsstatement. Denn nachdem die Obduktion Fremdverschulden ausgeschlossen hat, war es für sie kein Beweismittel. Das Eingangsstatement unterliegt nicht der Wahrheitspflicht. Ob sie Wahrnehmungen zu Interventionsversuchen auf ihren Mann hat, will NEOS-Abgeordnete Sophie Wotschke wissen. List antwortet, sie und ihr Mann hätten täglich mit Anliegen von Menschen zu tun gehabt. Sie würden beschimpft, zum Beispiel, wenn Hausdurchsuchungen durchgeführt wurden. Man sei täglich mit Beschwerden konfrontiert und man müsse mit diesen Dingen umgehen. Eine Beschwerde über eine Hausdurchsuchung sei keine unsachgemäße Intervention, so List. Die Befragung wird wohl bis in die Abendstunden weitergehen.
3: Die USA warten weiter auf eine Antwort aus dem Iran auf den Vorschlag zur Beendigung des Krieges. Medienberichten zufolge könnte es eine vorübergehende Einigung geben, den Krieg zu pausieren. Das iranische Atomwaffenprogramm, das die USA ja unbedingt stoppen wollen, könnte vorläufig ausgeklammert werden. Nach einem tödlichen Hunter-Virus-Ausbruch auf einem Kreuzfahrtschiff suchen Behörden weltweit nach Kontaktpersonen. Inzwischen ist bekannt, dass etwa 30 Passagiere das Schiff bei einem Zwischenaufenthalt verlassen haben und weitergereist sind. Damit besteht Ansteckungsgefahr in mehreren Ländern, Hartmut Fiedler berichtet.
8: Die gute Nachricht, die mehr als 100 Passagiere, die noch auf dem Kreuzfahrtschiff sind, sind nach eigenem Bekunden gesund. Eine Niederländerin beschreibt es am Telefon. Niemand ist krank, niemand hat Symptome und wir achten darauf, dass das so bleibt.
9: Niemand ist sick, niemand hat Symptome. Und wir probieren das so zu halten.
8: Die Weltgesundheitsorganisation WHO hat das vor kurzem nach ersten Checks durch Ärzte an Bord bestätigt. Die bisherige Bilanz laut WHO: 8 Fälle von Hunter-Virus, 3 Tote. Die schlechte Nachricht? Die lange Inkubationszeit, die Zeit zwischen Ansteckung und ersten Symptomen, beträgt 6 Wochen. Und etwa 30 Passagiere sind inzwischen in anderen Ländern. Die WHO beschreibt das Ansteckungsrisiko trotzdem als gering. Das Kreuzfahrtschiff ist derzeit auf dem Weg zu den Kanarischen Inseln.
3: Das war das Journal um 5 mit Rosanna Azzara.
10: Und wir sind beim Wetter für Oberösterreich, heute mit Elisabeth Hufnagel.
11: Und da gibt's gerade ein bisschen von allem. Im Innviertel wie Mattighofen noch Sonne, im Salzkammergut und der Pyhrn-Prill-Region Regen, wie gerade in Windischgassen, und im Rest von Oberösterreich viele Wolken und auch Wind, das ist rausbringen.
10: Du magst den Wind nicht, gibst du?
11: Ja. In der Nacht sollte es aber dann überall trocken bleiben, aber die Temperaturen können lokal, vor allem im Mühlviertel, wieder einmal gegen 0 Grad sinken. Schon wieder mehr Sonne und auch eine Spur wärmer wird dann morgen. Ein paar Regentropfen können, wenn überhaupt, auf den Bergen runterkommen.
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11: Genau. Eine halbe Stunde länger brauchen Sie immer noch in Linz auf der A7 der Mühlkreisautobahn Richtung A1 ab der Prinz-Eugen-Straße. Außerdem eine Viertelstunde mehr auf der Umfahrung Ebelsbergstadt auswärts, auf der unteren Donaulände Richtung Nibelungenbrücke und auf der B3 Richtung Mauthausen zwischen der Vöst und Steyrick. Überlastet sind auch noch immer in Traun die Umfahrung Richtung Haid, die BR127 Richtung Altenfelden zwischen Buchenau und Ottensheim und die BR123 Richtung Bregarten zwischen Piborg und Mauthausen. Viel Geduld und gute Fahrt.
10: Und wir haben es geschafft.
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10: Und weißt du was, Elisabeth? Nicht reden ist auch eine Art von Kommunikation. We don't talk anymore.

Cliff Richard, es ist 10 nach 5 in Radio Oberösterreich. Am Donnerstag, Cool and the Gang sind jetzt dran. Mit Cherish bremst ein bisschen den Tag. Wir lassen ihn gemeinsam ausklingen in Radio Oberösterreich.

0: Ein Song über Zusammenhalt und darüber, wie wichtig es ist, aufeinander zu schauen. Und genau darum geht es auch bei einem Benefizkonzert in Traun. Sie haben ja vielleicht diesen riesigen Brand im Hochhaus zu Silvester schon wieder vergessen, die betroffenen Familien aber nicht. Für die ist dort nichts mehr, wie es war. Die gute Nachricht heute, im Juni können zumindest 6 Wohnungen wieder bezogen werden in diesem Haus. Ja, und die noch bessere Nachricht, es wird eben ein Benefizkonzert geben für die Brandopfer. Morgen Abend in Traun in der Spinnerei. Da laden Künstlerinnen und Künstler aus Traun ein. Keiner verlangt eine Gage. So kommt jede Spende zu 100% den Brandopfern zugute. Ab 19 Uhr geht's los, da gibt's Sekt und Snacks. Um 20 Uhr beginnt dann das Konzert. Die Big Band Traun wird dabei sein, die Movida Sisters, Jazzix und viele mehr. Karten gibt's auch noch an der Abendkasse. Zusammenhelfen, ja, das können wir in Oberösterreich.
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0: Wir blicken auf die Indizes per 17 Uhr. Der ATX sinkt heute leicht um 0,16%. Der deutsche Leitindex verschlechtert sich um 0,66%. Großer Verlierer ist da heute Rheinmetall, minus 7,14%. Und der Dow Jones an der Wall Street zeigt heute ein Minus von 0,13%. Unsere Gewinnfrage in dieser Woche. Was ist denn das älteste Unternehmen aus dem ATX? Wenn Sie die Antwort wissen, einfach schreiben gewinn@orf.at. 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
1: 6:30 im Studio Karin Zierlinger. In Linz-Urfa sind heute am frühen Nachmittag 3 Menschen auf offener Straße durch Schüsse gestorben. Laut Polizei hat ein 88-jähriger Mann seine 89-jährige Frau und die gemeinsame 61 Jahre alte Tochter erschossen und dann Suizid begangen. Gäste und Mitarbeiter eines nahen Gasthauses wurden Augen- und Ohrenzeugen der Tat. Die genauen Hintergründe sind noch unklar. In Ofteringen im Bezirk Welsland sind am Nachmittag 5 Feuerwehren und die Rettung im Einsatz gewesen. Eine ältere Frau ist in einen etwa 2,5 Meter tiefen Brunnenschacht gestürzt. Die Rettung der Frau wurde aus dem engen

0: Verdacht schwierig, sie wurde nach der Erstversorgung in ein Spital gebracht. Und das Land reagiert auf zunehmende Extremwetter und baut den Katastrophenschutz weiter aus. Laut Landeshauptmann Thomas Stelzer und Landesrätin Michaela Langer-Weninger haben Ereignisse wie Starkregen und Hagel die Bedeutung gut vorbereiteter Einsatzkräfte gezeigt. Deshalb werden neue Stützpunkte des Katastrophenhilfsdienstes geplant. Sie sollen als zentrale Lager- und Koordinationsstellen dienen und im Ernstfall rasche Hilfe ermöglichen. Das waren die Radio Österreich Nachrichten. Jetzt zum Wetter mit Conny Deutsch.
1: Der Tag geht größtenteils bewölkt zu Ende. Sonne aktuell noch in Freistadt und bei Ihnen in Galschbach. Liebe Grüße zur Verwandtschaft. Morgen scheint dann die Sonne wieder verbreitet. Jetzt wird auch wieder wärmer. 18 bis 24 Grad. Für einzelne Regenschauer reicht es aber, wenn überhaupt, im Bergland morgen. Und das Wochenende wird aus heutiger Sicht wieder frühsommerlich mit 25 Grad am Samstag, 27 Grad am Sonntag. 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In Linz brauchen Sie immer noch 15 Minuten länger im Abendverkehr auf der A7 Richtung A1 ab der Hafenstraße, jeweils 10 Minuten mehr auf der Umfahrung Ebelsberg und auf der Umfahrung Traunstadt auswärts. Gute Fahrt.
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3: Am Mikrofon Martin Balder. Vor einem Gasthaus in Linz hat es heute tödliche Schüsse gegeben. Die Polizei hat bestätigt, dass es 3 Tote gibt. Ein älterer Mann hat 2 Frauen erschossen und dann Suizid begangen. Warum, weiß man noch nicht. Ob der Mann und die Frauen miteinander bekannt oder verwandt waren, ist noch unklar. Die Polizei hat die Tatwaffe sichergestellt. Viele Amerikaner und Amerikanerinnen sind mit der Arbeit von US-Präsident Donald Trump nicht zufrieden. Gründe dafür sind der Iran-Krieg, seine Wutausbrüche gegen den Papst oder die NATO-Verbündeten. Trump ist wütend über Aussagen vom Papst zum Iran-Krieg. Der Papst hatte zum Frieden aufgerufen und sprach sich gegen den US-israelischen Krieg gegen den Iran aus. Wegen den Spannungen mit dem Papst ist US-Außenminister Marco Rubio derzeit zu Besuch in Italien. In Lioben in der Steiermark hat es gestern eine Gasexplosion gegeben. Bei der Gasexplosion auf dem Areal von einer Baufirma sind 6 Arbeiter verletzt worden. Ein Mann wurde dabei lebensbedrohlich verletzt. 2 Männer wurden sehr schwer verletzt. Sie wurden in Spitäler geflogen. Warum es zu der Explosion gekommen ist, weiß man noch nicht. Die Polizei untersucht den Fall. In Österreich suchen viele Menschen Hilfe bei der Schuldenberatung. Im vorigen Jahr sind rund 21.600 Menschen zu einer Schuldenberatung gegangen. Das war gemeinsam mit den beiden Jahren davor der höchste Wert seit dem Jahr 2011. Die Betroffenen waren im Durchschnitt mit 56.400 Euro pro Kopf verschuldet. Gründe für die Überschuldung waren bei jedem dritten Betroffenen der Verlust des Arbeitsplatzes oder eine andere Kürzung des Einkommens. Das waren Nachrichten in einfacher Sprache.
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Es war ein aufwühlender Nachmittag hier in Linz heute. Danke, dass Sie ihn mit uns verbracht haben. Kommen Sie jetzt gut durch den Abend. Passen Sie gut auf sich auf. Ich habe noch ein bisschen Leichtigkeit für den Abend für Sie. Aha, in Radio Oberösterreich.

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2: Am Mikrofon begrüßt Sie Cornelia Krebs. Nach der Kritik von Papst Leo am Krieg im Iran und den darauffolgenden Attacken von US-Präsident Trump auf den Papst war US-Außenminister Rubio heute im Vatikan bei Papst Leo. Es dürfte darum gegangen sein, die Wogen zu glätten. Aus Rom berichtet Bernd Kuschow.
3: Es war ein freundliches, konstruktives Gespräch, heißt es von amerikanischer Seite. Das zeigen auch Videos von Begrüßung und Austausch von Geschenken zwischen Papst Leo und US-Außenminister Marco Rubio. Rund eine Dreiviertelstunde war der Katholik Rubio beim Papst und dann bei den Chefdiplomaten des Vatikans. Man hat über Bemühungen für einen dauerhaften Frieden im Nahen Osten gesprochen, laut US-Außenministerium, aber auch Kuba dürfte Thema gewesen sein. Papst Leo hatte zuletzt gefordert, das Embargo der US-Regierung dürfte nicht das Leid der kubanischen Bevölkerung noch vergrößern. Rubio, der kubanischer Abstammung ist, hatte angekündigt, über kirchliche Hilfsmaßnahmen für Kuba zu sprechen. Aus dem Vatikan heißt es, es wurde das Engagement bekräftigt, gute Beziehungen zwischen Vatikan und USA zu pflegen, aber auch die Notwendigkeit, unermüdlich für den Frieden einzutreten.
2: In Bulgarien ist der Sieger der Parlamentswahl, der prorussische frühere Präsident Rumen Radev, zum Ministerpräsidenten ernannt worden. Präsidentin Iliana Jotava hat ihn beauftragt, eine Regierung zu bilden. Radev hat bei der Wahl im April die absolute Mandatsmehrheit im Parlament in Sofia gewonnen. Bulgarien ist das ärmste Land der EU. Frauen haben bei Autounfällen ein deutlich höheres Verletzungsrisiko als Männer. Das belegt jetzt eine neue Studie der Uni Graz. Demnach sind Airbags und Gurte oft nicht ausreichend auf Frauen abgestimmt. Mehr von Theresa Eder.
4: Für die Studie haben Experten Frontalunfälle sowohl mit Frauen als auch mit Männern virtuell nachgestellt. Das Ergebnis, egal ob am Beifahrersitz oder hinter dem Lenkrad, das Verletzungsrisiko ist bei Frauen um ganze 60% größer. Hauptverantwortlich dafür ist oft die Sitzeinstellung. Ein weit nach hinten geschobener oder zurückgelehnter Sitz ist nämlich nicht so gut auf Airbags oder Gurte ausgelegt. Gerade so sitzen Frauen aber oft im Auto. Auffällig ist auch, dass Frauen schon bei niedrigen Geschwindigkeiten schwerere Verletzungen aufweisen, am häufigsten am Brustkorb, an der Wirbelsäule und an den Gliedmaßen. Die TU-Experten fordern aufgrund der Ergebnisse, Fahrzeugsicherheitssysteme künftig besser auf unterschiedliche Körper- und Sitzpositionen abzustimmen.
2: Sportler und Sportlerinnen aus Belarus dürfen wieder international antreten. Das IOC, das Internationale Olympische Komitee, hebt die Sanktionen gegen sie auf. Die Athleten sollten nicht durch ihre Regierung eingeschränkt werden, heißt es. Die Beschränkungen gegen Russland bleiben in Kraft. Seit Beginn des Ukraine-Kriegs vor mehr als 4 Jahren hat das IOC Sportler aus Russland sowie Belarus mit Sanktionen belegt. Belarus unterstützt Russland im Krieg gegen die Ukraine. Das waren die Nachrichten mit Cornelia Krebs. Zum Wetter.
5: Ein paar Regenschauer und Gewitter sind gerade unterwegs. Die meisten und die kräftigsten in der Osthälfte vom Weinviertel über das Nordburgenland und das Wiener Becken bis in die Steiermark. Über Nacht klingen die Schauer zwar allesamt ab, im Osten können sie sich noch am längsten halten. Bis zum Sonnenaufgang klart es dann in den meisten Regionen auf und dabei sinken die Temperaturen auf 12 bis 4 Grad. In manchen Alpentälern kann es noch kälter werden. Der Freitag und das Wochenende bringen mehr Sonnenschein als heute und es wird wieder wärmer. Morgen werden es 18 bis 24 Grad am Nachmittag und am Sonntag bis zu 27. Dabei entstehen im Tagesverlauf ein paar Regenschauer und Gewitter, die meisten in den Alpen. So viel zum Wetter von Daniel Stanker.
1: Gesungen und gespielt mit Sandra Ohms.

am feinen Walzer, gespielt von der Füßleitenmusik, spazieren wir gemeinsam eine in diesen Maiabend. Ein weiterer Abend vom Wonnemonat oder Marienmonat Mai, den wir mit ausgesucht Jener Volksmusik verbringen dürfen. Und ganz speziell heute mit einigen Marienliedern. Schön, dass ihr alle wieder mit dabei seid.

Den Mühlviertler Dreier haben wir jetzt gehört mit dem bayerischen Amritenhorn und davor die Sekau Schlossbläser mit am Marienlied. Ja, herzliche Einladung zur Maiandacht ist ja da und dort zum Lesen. Eine jahrhundertealte Form der Andacht, über die wir heute noch mehr erfahren werden. Wir freuen uns aber auch über einen Mundartbeitrag aus dem Mühlviertel und es gibt einige Einladungen zu interessanten Veranstaltungen. Und noch auch die Begleitheit Helmut Wittmann, wie jeden ersten Donnerstag im Monat, mit seiner sagenhaften Stunde und mit Märchen und Sagen von der Liebe. Weiter geht's jetzt gleich mit einem wunderbaren Marienlied, gesungen vom Salzburger Dreigesang Maria, schönste vom hohen Himmelsthron.

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1: Es ist Freitag, der 8. Mai, am Mikrofon Cornelia Krebs. Der Iran wirft den USA den Bruch der Waffenruhe durch Angriffe auf zwei Schiffe in der Straße von Hormus und auf zivile Gebiete vor. Das US-Militär greift nach eigenen Angaben als Vergeltung militärische Ziele im Iran an. Das US-Zentralkommando CENTCOM teilte mit, es seien unter anderem Startplätze für Raketen und Drohnen sowie Kommandozentralen attackiert worden. Seit 1. Mai ist das Mercosur-Handelsabkommen zwischen der EU und vier südamerikanischen Staaten vorläufig in Kraft. Damit wird der Import landwirtschaftlicher Produkte aus Brasilien, Argentinien, Uruguay und Paraguay erleichtert. Doch dort gelten vielfach andere Regulierungen, zum Beispiel für den Einsatz von Pestiziden. Die EU plant nun genauere Kontrollen, damit schadstoffbelastete Lebensmittel nicht hierzulande in die Supermärkte gelangen. Mehr von Raphael Krapscher.
2: In den Mercosur-Staaten kommen deutlich mehr Pestizide zum Einsatz als in der EU. Die argentinische Biodiversitätsforscherin Grecia Stefania de Grot konnte vor kurzem etwa in einer Untersuchung zeigen, was dort wirklich alles auf den Feldern landet.
3: Wir haben insgesamt 523 aktive Pestizidwirkstoffe gefunden, die in vielen lateinamerikanischen Ländern für die wichtigsten Nutzpflanzen verwendet werden. Fast die Hälfte dieser Wirkstoffe ist in der EU verboten oder nicht zugelassen.
2: Werden nun mehr mit Pestiziden belastete Lebensmittel nach Europa importiert, könnte das auch Gesundheitsrisiken mit sich bringen. Um das zu verhindern, gibt es aber klare Grenzwerte für Pestizidrückstände. Die EU will diese direkt in den Exportländern, aber auch an den EU-Grenzen kontrollieren und richtet dafür außerdem noch eine eigene Taskforce ein.
1: In Deutschland bekommt die rechte AfD eine Millionenspende mit Österreich-Bezug nicht. Das Verwaltungsgericht Berlin hat entschieden, dass der Bundestag die Spende von 2,3 Millionen Euro nicht an die AfD zurückzahlen muss. Diese hätte das Geld gar nicht annehmen dürfen, weil der Spender unbekannt gewesen sei. Der Bundestag hatte die Spende beschlagnahmt. Sie soll vom ehemaligen Vorarlberger FPÖ-Politiker Gerhard Dingler bezahlt worden sein. Der Bundestag stuft ihn aber als Strohmann für Unbekannte ein. Frauen haben bei Autounfällen ein deutlich höheres Verletzungsrisiko als Männer. Das belegt jetzt eine neue Studie der Uni Graz. Demnach sind Airbags und Gurte oft nicht ausreichend auf Frauen abgestimmt. Theresa Eder berichtet.
4: Für die Studie haben Experten Frontalunfälle sowohl mit Frauen als auch mit Männern virtuell nachgestellt. Das Ergebnis, egal ob am Beifahrersitz oder hinter dem Lenkrad, das Verletzungsrisiko ist bei Frauen um ganze 60% größer. Hauptverantwortlich dafür ist oft die Sitzeinstellung. Ein weit nach hinten geschobener oder zurückgelehnter Sitz ist nämlich nicht so gut auf Airbags oder Gurte ausgelegt. Gerade so sitzen Frauen aber oft im Auto. Auffällig ist auch, dass Frauen schon bei niedrigen Geschwindigkeiten schwerere Verletzungen aufweisen, am häufigsten am Brustkorb, an der Wirbelsäule und an den Gliedmaßen. Die TU-Experten fordern aufgrund der Ergebnisse, Fahrzeugsicherheitssysteme künftig besser auf unterschiedliche Körper- und Sitzpositionen abzustimmen.
1: Der Stachel des Skorpions ist genau so gebaut, dass er an die individuelle Lebensweise des Tieres angepasst ist. Das berichtet ein österreichisches Forschungsteam im Fachmagazin Journal of Structural Biology. Ob für die Jagd oder zur Verteidigung, die Beschaffenheit des Stachels ist materialtechnisch auf den jeweiligen Zweck ausgerichtet. Mehr von Christina Singer.
5: Braucht der Skorpion einen Stachel, der immer stabil und verschleißfest ist, oder eher einen, der besonders hohe Kräfte im entscheidenden Moment aushält? Das kommt auf die Lebensweise und das Jagdverhalten der Tiere an, sagen Forschende der BOKU Wien und der Österreichischen Akademie der Wissenschaften. Die Art Centroroides platnici lebt in der Karibik und nutzt ihren Stachel, um Beute zu fangen. Entsprechend enthält die Schwanzspitze die Metalle Mangan und Calcium, um die tägliche Belastung auszuhalten. Anders ist das bei Nebo Whitey, einer Skorpionart, die auf der arabischen Halbinsel vorkommt und ihre Beute mit Greifscheren fängt. Den Stachel setzt sie vor allem zur Verteidigung ein. Hier sorgt eingelagertes Zink dafür, dass der Stachel bei seltener Nutzung maximal belastbar ist. Also ein je nach Skorpion ideal angepasster Bauplan der Natur.
1: Das waren die Nachrichten. zum Wetter.
6: Weitgehend trocken geht es durch die zweite Nachthälfte und es klart mehr und mehr auf. Ganz im Osten regnet es zwar noch ein wenig, der Regen klingt aber im Laufe der nächsten 1 bis 2 Stunden ab. Kurz vor Sonnenaufgang hat es zwischen 12 und 4 Grad, in manchen Tälern und im Freiwald kann es noch kälter werden. Tagsüber gibt es viel Sonnenschein, im Tagesverlauf aber auch ein paar Quellwolken, diesmal nur wenige Regenschauer. Am Nachmittag wird es warm mit 18 bis 24 Grad. So viel zum Wetter von Daniel Stanker.
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1: Am Mikrofon Martina Großfurten. Es ist 1 Uhr. Bundeskanzler Christian Stocker ist zu einem Arbeitsbesuch in den Vereinigten Arabischen Emiraten. Neue Verträge werden dabei nicht beschlossen. Vielmehr soll die strategische Partnerschaft bekräftigt werden, berichtet Christina Stieler aus Abu Dhabi.
2: Lokalaugenschein in Abu Dhabi. In der Stadt ist es ruhig, aber die Situation ist angespannt, politisch und wirtschaftlich. Wegen des Iran-Krieges und der blockierten Straße von Hormus können die Emirate kaum noch Öl verkaufen. Damit ist eine der wichtigsten Einnahmequellen des Landes deutlich reduziert. Außerdem wurde das Land militärisch vom Iran angegriffen. In dieser angespannten Situation trifft Bundeskanzler Christian Stocker den Präsidenten der Emirate. Medien lässt das Land nicht zu. Der Kanzler nach dem Gespräch:
3: Ich habe dem Präsidenten auch meine Solidarität ausgedrückt zu den Angriffen des Irans, die in jüngster Zeit erfolgt sind.
2: Überraschend bekommt Stocker dann auch noch einen Anruf von Israels Premier Netanyahu. Er stehe auf Seiten Israels, das vom Iran seit Jahren bedroht werde, sagt der Bundeskanzler im Anschluss.
1: Ein US-Handelsgericht hat die von Präsident Donald Trump verhängten weltweiten Zölle von 10% für unzulässig erklärt. Die pauschalen Abgaben seien nach einem Handelsgesetz aus den 1970er Jahren nicht gerechtfertigt. Die Richter haben damit einer Klage von Kleinunternehmen mit 2-1 Stimmen stattgegeben. Die Zölle sind am 24. Februar in Kraft getreten. Sowohl in der Fußball-Europa-League als auch in der Conference League stehen Österreicher im Finale und dürfen weiter vom Europacup-Titel träumen. Christoph Ott.
4: ÖFB-Teamspieler Philipp Linhardt zieht mit Freiburg ins Finale der Europa League ein. Die Deutschen gewinnen das Halbfinalrückspiel gegen Sporting Praga mit 3-1 und drehen damit nach der 1-2-Niederlage im Hinspiel noch das Duell. Praga ohne den verletzten Florian Grillitsch spielt nach einer roten Karte bereits ab der 6. Minute in Unterzahl. Linhardt steht dabei über die gesamte Spielzeit am Platz. Im Finale wartet dann am 20. Mai in Istanbul Aston Villa, das Nottingham Forest klar mit 4-0 besiegt. In der Conference League darf Trainer Oliver Glasner über den Finaleinzug mit Crystal Palace jubeln. Sein Team gewinnt gegen Schachtar Donetsk mit 2-1 und steigt mit einem Gesamtscore von 5-2 ins Endspiel auf. Dort treffen die Londoner am 27. Mai in Leipzig auf Rayo Vallecano, das Straßburg mit 1-0 schlägt. Für Glasner ist es nach dem Europa-League-Triumph mit Frankfurt 2022 bereits das zweite Europacup-Finale seiner Karriere.
1: Und jetzt zum Wetter und zu Georg Brack.
5: Weitgehend trocken und vielerorts klar geht's durch die Nacht. Das Ganze bei Temperaturen zwischen 5 und 13 Grad. Na, ganz vereinzelt ist es kälter, etwa in manchen Tälern oder im Freiwald. Tagsüber erwartet uns in ganz Österreich heute einiges an Sonnenschein. Speziell über den Bergen kommen nach und nach allerdings Quellwolken dazu und die können vereinzelt Schauer bringen. Die Temperaturen steigen heute auf 18 bis 24 Grad. Noch eine Spur wärmer dann am Wochenende. Am Samstag vor allem im Bergland Schauer oder Gewitter. Am Sonntag dann bis zu 27 Grad.
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1: Am Mikrofon Martina Großfurten, es ist 2 Uhr. Frauen fragen seltener als Männer nach einer Gehaltserhöhung. Das war diese Woche großes Thema bei einer Finanzkonferenz für Frauen in Wien. Wie Frauen das am besten angehen, darüber hat sich Veronika Mauler mit einer Verhandlungsexpertin unterhalten.
2: Schon bei ihrer Einstellung bekommen Frauen oft weniger als Männer, sagt Verhandlungsexpertin Ingrid Rauchberger. Dafür gäbe es viele Gründe. Einer sei, dass sie zu wenig verlangen.
3: Mir hat einmal eine Coaching-Klientin gesagt, sie hat gesagt, was sie gerne hätte. Und die Dame gegenüber hat gesagt, es tut mir leid, aber so wenig darf ich Ihnen nicht zahlen.
2: Man müsste die branchenübliche Bezahlung kennen. Gerade weil Frauen oft schon mit wenig anfangen, sollten sie regelmäßig nach Gehaltserhöhungen fragen.
3: Und wenn ich sage, na, es ist mir so peinlich, so ein Gespräch, dann ist halt das Gespräch eine halbe Stunde peinlich. Aber dafür habe ich halt dann, wenn ich in Pension gehe, mehr Geld. Und da nehme ich doch das bisschen peinlich auch gern in Kauf. Das würde uns ein Mann übrigens nicht sagen. Er würde eher denken, das steht mir zu.
2: Rauchberger rät, sich Lob von Vorgesetzten im Wortlaut zu notieren, als gute Argumente fürs nächste Gehaltsgespräch.
1: Die USA und der Iran beschießen sich trotz der Waffenruhe gegenseitig in der Straße von Hormus. Der Iran hat den USA den Bruch der Waffenruhe vorgeworfen durch Angriffe auf zwei Schiffe in der Meerenge und auf zivile Gebiete. Das iranische Militär hat die Angriffe auf US-Kriegsschiffe bestätigt und hat die USA für Angriffe auf einen iranischen Öltanker verantwortlich gemacht. Vom US-Militär heißt es, dass die Streitkräfte unprovozierte iranische Angriffe abwehren. Beim Tennis-ATP-Masters-Turnier in Rom fixiert Sebastian Ofner mit seinem Auftaktsieg das Duell mit der Nummer 1 der Welt, Jannik Sinner. Christoph Ott berichtet.
4: Der 29-jährige Steirer setzt sich in der ersten Runde nach etwas mehr als einer Stunde klar mit 6:3 und 6:3 gegen den US-Amerikaner Alex Mickelson durch.
5: Ich glaube, dass ich über beide Sätze hinweg ein gutes Niveau gespielt habe. Ich habe im Vorhinein schon gewusst, dass der Mickelson sich schwieriger tun wird auf Sand. Er ist definitiv ein besserer Spieler auf Hardcourt. Aber ich glaube, dass das war eine sehr gute Leistung von mir war.
4: Damit steht Österreichs Nummer 1 in Rom in der zweiten Runde und trifft dort am Samstag auf den Weltranglisten ersten Jannik Sinner.
5: Ja, wird sicher ein richtig geiles Match. Also am Center Court in Rom gegen einen Sinner, glaube ich, wird richtig, richtig geil. Ich freue mich schon mega drauf. Und werde natürlich alles versuchen, das Leben so schwer wie möglich zu machen.
4: Es ist das erste Aufeinandertreffen zwischen dem Steirer und dem Südtiroler seit 2019, damals noch auf Challenger-Ebene.
1: Jetzt zum Wetter und zu Georg Brack.
6: Frühsommerliches Wetter erwartet uns in den nächsten Tagen. Dazu gibt's heute 18 bis 24 Grad und vor allem rund um die Alpen etliche Stunden Sonnenschein. Speziell im Bergland entstehen im Tagesverlauf nämlich wieder Quellwolken und die können vereinzelt Schauer bringen. Ähnlich geht's auch am Wochenende weiter. An den Nachmittagen kommen wieder Quellwolken dazu. Die meisten Schauer und Gewitter gibt es diesmal aber am Samstag. Außerdem wird es Tag für Tag wärmer. Am Sonntag frischt außerdem teils föhniger Südwind auf und treibt die Temperaturen auf bis zu 27 Grad.
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